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2: Gleich 14:45.

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1: 5:30.

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1: 18 Minuten vor 3.

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1: 4 Minuten vor 3:30.

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2: Kurz nach 20 vor 4.

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2: Kurz nach 5:30.

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2: 8 Minuten vor 5.

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2: 5:30.

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2: Ich bin Michael Miem. Israels Ministerpräsident Netanyahu hat die Angriffe auf den Iran als entscheidenden Erfolg im Kampf gegen dessen Atomprogramm bezeichnet. Nach seinen Angaben sei eine mögliche nukleare Aufrüstung

0: Ägypts am Vortag. Seit Bekanntwerden des Rahmenabkommens zur Beilegung des Konflikts bewegen sich die Notierungen auf niedrigerem Niveau. Marktbeobachter sehen darin ein Zeichen dafür, dass die Sorgen über mögliche Lieferausfälle aus der Golfregion vorerst nachgelassen haben. Trotz der zunehmenden Verbreitung von Selbstbedienungskassen kaufen die meisten Menschen in Deutschland weiterhin lieber an klassischen Kassen ein. Einer Umfrage zufolge bevorzugen rund 2/3 der Kunden den Bezahlvorgang mit Personal. Als wichtigste Gründe werden der persönliche Kontakt, Gewohnheit und die Möglichkeit zur Barzahlung genannt. Viele Befragte sind zudem der Ansicht, dass das Selbstkennen mehr Zeit in Anspruch nimmt. Die Europäische Union hat offiziell die Beitrittsverhandlungen mit der Ukraine aufgenommen. Vertreter der EU und der Ukraine eröffneten dazu die ersten Gespräche über zentrale Politikbereiche. Die EU betonte, dass die Zukunft des Landes in der Europäischen Union liege. Mit dem Verhandlungsstart beginnt ein langfristiger Prozess, in dem die Ukraine zahlreiche politische, rechtliche und wirtschaftliche Voraussetzungen für einen Beitritt erfüllen muss. Im Verfahren gegen mutmaßliche Unterstützer der Hamas gehen deutsche Ermittler von konkreten Anschlagsplänen in Europa aus. Nach Angaben von Generalbundesanwalt Rommel wurde bei einem Beschuldigten ein vorbereitetes Bekennervideo gefunden. Die Bundesanwaltschaft hat seit dem vergangenen Jahr mehrere mutmaßliche Hamas-Anhänger festnehmen lassen. Ihnen wird vorgeworfen, an der Beschaffung, dem Transport und der Lagerung von Waffen und Munition beteiligt gewesen zu sein. Die Ermittlungen zu möglichen Anschlagszielen dauern an.
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4: Ich bin Michael Mim. Israels Ministerpräsident Netanyahu hat die Angriffe auf den Iran als entscheidenden Erfolg im Kampf gegen dessen Atomprogramm bezeichnet. Nach seinen Angaben sei eine mögliche nukleare Aufrüstung Teherans durch das Vorgehen Israels und der USA um Jahre verzögert worden. Netanyahu erklärte, damit sei eine erhebliche Bedrohung für Israel abgewendet worden. Der Iran weist die Vorwürfe weiterhin zurück und betont, sein Atomprogramm diene ausschließlich friedlichen und zivilen Zwecken. Die Ölpreise haben sich nach dem deutlichen Rückgang infolge der Einigung zwischen den USA und dem Iran zunächst stabilisiert. Die Nordseesorte Brent wurde bei rund $83 je Barrel gehandelt und damit nur leicht schwächer als am Vortag. Seit Bekanntwerden des Rahmenabkommens zur Beilegung des Konflikts bewegen sich die Notierungen auf niedrigerem Niveau. Marktbeobachter sehen darin ein Zeichen dafür, dass die Sorgen über mögliche Lieferausfälle aus der Golfregion vorerst nachgelassen haben. Trotz der zunehmenden Verbreitung von Selbstbedienungskassen kaufen die meisten Menschen in Deutschland weiterhin lieber an klassischen Kassen ein. Einer Umfrage zufolge bevorzugen rund 2/3 der Kunden den Bezahlvorgang.

wirtschaftliche Voraussetzungen für einen Beitritt erfüllen muss. Im Verfahren gegen mutmaßliche Unterstützer der Hamas gehen deutsche Ermittler von konkreten Anschlagsplänen in Europa aus. Nach Angaben von Generalbundesanwalt Rommel wurde bei einem Beschuldigten ein vorbereitetes Bekennervideo gefunden. Die Bundesanwaltschaft hat seit dem vergangenen Jahr mehrere mutmaßliche Hamas-Anhänger festnehmen lassen. Ihnen wird vorgeworfen, an der Beschaffung, dem Transport und der Lagerung von Waffen und Munition beteiligt gewesen zu sein. Die Ermittlungen zu möglichen Anschlagszielen dauern an.

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5: Ich bin Michael Miem. Israels Ministerpräsident Netanyahu hat die Angriffe auf den Iran als entscheidenden Erfolg im Kampf gegen dessen Atomprogramm bezeichnet. Nach seinen Angaben sei eine mögliche nukleare Aufrüstung Teherans durch das Vorgehen Israels und der USA um Jahre verzögert worden. Netanyahu erklärte, damit sei eine erhebliche Bedrohung für Israel abgewendet worden. Der Iran weist die Vorwürfe weiterhin zurück und betont, sein Atomprogramm diene ausschließlich friedlichen und zivilen Zwecken. Die Ölpreise haben sich nach dem deutlichen Rückgang infolge der Einigung zwischen den USA und dem Iran zunächst stabilisiert. Die Nordseesorte Brent wurde bei rund $83 je Barrel gehandelt und damit nur leicht schwächer als am Vortag. Seit Bekanntwerden des Rahmenabkommens zur Beilegung des Konflikts bewegen sich die Notierungen.

0: dass das Selbstkennen mehr Zeit in Anspruch nimmt. Die Europäische Union hat offiziell die Beitrittsverhandlungen mit der Ukraine aufgenommen. Vertreter der EU und der Ukraine eröffneten dazu die ersten Gespräche über zentrale Politikbereiche. Die EU betonte, dass die Zukunft des Landes in der Europäischen Union liege. Mit dem Verhandlungsstart beginnt ein langfristiger Prozess, in dem die Ukraine zahlreiche politische, rechtliche und wirtschaftliche Voraussetzungen für einen Beitritt erfüllen muss. Im Verfahren gegen mutmaßliche Unterstützer der Hamas gehen deutsche Ermittler von konkreten Anschlagsplänen in Europa aus. Nach Angaben von Generalbundesanwalt Rommel wurde bei einem Beschuldigten ein vorbereitetes Bekennervideo gefunden. Die Bundesanwaltschaft hat seit dem vergangenen Jahr mehrere mutmaßliche Hamas-Anhänger festnehmen lassen. Ihnen wird vorgeworfen, an der Beschaffung, dem Transport und der Lagerung von Waffen und Munition beteiligt gewesen zu sein. Die Ermittlungen zu möglichen Anschlagszielen dauern an.
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0: Good morning live, buenos dias Gran Canaria, einen wunderschönen guten Morgen. Wir haben Mittwoch, den 17. Juni 2026, 9 Uhr, 2 Minuten, 47 Sekunden und ihr hört das Radiofrühstück auf Mixradio Gran Canaria. Im Studio für euch heute die Early Birds. Ja, mein lieber Ralf, falls du uns zuhörst, ich gehe mal davon aus, ich habe dich gegen einen Jüngeren eingetauscht. Tja, so schnell geht's. Und ich freue mich auf Melvin die nächsten 2 Stunden. Guten Morgen, Melvin.
1: Guten Morgen. Ich war gerade etwas überwältigt von deinem Einstieg, aber ja.
0: Von meinem Einstieg?
1: Ein bisschen, ja. Ich freue mich aber, dass du mich eingetauscht hast.
0: Ja, natürlich. Hör mal, jetzt weiß er mal, wie das ist. Hör mal, einfach gegen eine Jüngere. Aber es geht. Ich freue mich auf die nächsten 2 Stunden, Melvin, mit dir. Und die erste Frage stellt sich ja immer morgen. Steht die Welt noch? Der erste Tag. Tat am Morgen. Mix FM natürlich einschalten. Die erste Erkenntnis des Tages ist, die Welt steht noch und sie klingt spannend, lustig, traurig und überraschend. Und das Radiofrühstück kommt mit allem, was ihr verpasst habt, seit ihr ins Bett gegangen seid. Das Neueste aus Politik, Wirtschaft, Kultur, Wissenschaft und Klatsch haben wir heute auch dabei. Und ja, 2 Stunden popgenialer Ohrenschmaus, würde ich mal sagen, aus einer besseren Radiogalaxie. Und ihr könnt uns natürlich hören auf den Frequenzen 101,1 und 104,8. Und jetzt lasse ich dich zu Wort kommen. Ja, hast du noch was zu sagen? Webseite oder irgend sowas?
1: Naja, am besten hört ihr uns entweder noch weltweit.
0: Ne? Das ist hervorragend.
1: Auf unserem Webplayer auf www.mixradio.eu und folgt auch gerne auf Instagram und Facebook rein. Da heißen wir Mixradio Gran Canaria New Generation. Dann werdet ihr auch Teil der Radiofamilie und könnt uns vielleicht auch mal was schreiben. Vielleicht habt ihr mal einen Songwunsch oder so oder sagt, oh, hier ist das und das passiert, fahrt mal dahin.
0: Ja, oder wir sind wunderbar zum Beispiel, kann man uns auch schreiben.
1: Oh, das ist ja natürlich toll.
0: Ja, hat uns der Thorsten schon geschrieben heute. Die Musik wäre heute Morgen schon so genial gewesen. Thorsten, vielen Dank. Da freut man sich doch, oder?
1: Oh, da geht aber ein Herzchen raus an Thorsten.
0: Auf jeden Fall, oder zwei doch.
1: Ja, zwei, ne? Wir sind ja zwei
0: Leute. Wir sind auch zu zweit, ja, wir fällt ein Schuh draus. So, stimmt. Ich glaube, wir haben soweit eigentlich alles besprochen. Der Blick geht jetzt nach draußen und es fährt ein grüner Bus vorbei. Ist auch mal wichtig, das zu wissen. Ich habe noch nie einen grünen Bus gesehen, die sind alle blau. Hast du den gesehen, den grünen?
1: Na und, wenn ja, schwarze Busse, ne, zum Flughafen.
0: Und aber so ein hellgrüner habe ich noch nicht gesehen.
1: Ich habe gestern einen gelben auch gesehen.
0: Nein.
1: Doch. Einen gelben Bus, ja.
0: Wir müssen recherchieren.
1: Es war auch kein Postbus. Ich habe erst überlegt, nein. Seit wann setzt die Post gelbe Bus ein? Aber nein, es war ein gelber Bus.
0: Der war eben grün. Wie ein Frosch.
1: Vielleicht fangen sie jetzt einmal mit bunten Bemalungen. Aber ich glaube, dann wird es wirklich auch für begeisterte Busfahrer wie mich schwierig. Dann kann ich nur noch auf die Zahl achten und nicht mehr auf die Farbe.
0: Also, wir gucken raus. Und was sehen wir?
1: Wir sehen leider Wolken. Ich bin ein bisschen frustriert, Bärbel.
0: Aber jetzt hör auf. Also wenn, ja, es sind doch ein paar Wolken da.
1: Es sind ein paar Wolken da. Der Himmel ist nicht wolkenfrei.
0: Ja, ja. Es ist traurig.
1: Es ist beeindruckend, weil das passiert nicht oft.
0: Nein. Und dann haben wir Windstille.
1: Ja,
0: total. Sind wir uns einig? Und es ist erstaunlich ruhig. Haben wir heute Feiertag und keiner hat es uns gesagt?
1: Was ist diese
0: Stille?
1: Vielleicht fangen sie heute alle eine Stunde später an. Vielleicht mal Mitte der Woche.
0: Keiner hat uns was gesagt.
1: Ja, ist doof, ne? Jetzt sitzen wir hier.
0: Ja gut, wir machen trotzdem weiter.
1: Natürlich.
0: Und zwar mit der besten Musik. Und zwar wird's gleich fluffig mit Bruno Mars und I Just Might. Viel Spaß.

0: Ja, dup, dup, dup, I just made. Ich finde es unheimlich fluffig.
1: Ich finde den Song auch gut. Ja. Man kommt gut zum in den Tag reinstarten.
0: Genau. Und wir starten fröhlich in den Tag und wir lauschen jetzt deinen Worten, was du uns über das Wetter, Ebbe und Flut und bla bla bla zu erzählen
1: hast. Was ich alles herausgefunden
0: recherchiert hast, knallhart heute Nacht.
1: Ja. Nicht, was ich mir ausgedacht habe.
0: Nein.
1: Das wäre ja sonst schwierig. Ja, deswegen, ich hab gerade schon zu dir gesagt, Bärbel,
0: ja,
1: passt auf, alle, die jetzt schon am Strand spazieren, die nächste Flut kommt gleich. Es sind ja sogar nur noch 12 Minuten, dann geht's los.
0: Ja,
1: ja. Nämlich um 9.24 Uhr ist die nächste Flut hier in Maspalomas oder Playa de Inglés. Und dann ist mal wieder ein bisschen Zeit, 15.84 vor allem.
0: Hm. Das ist eine gute Zeit.
1: Ja, das ist eine gute Zeit, da wisst ihr alle, was ich meine. Natürlich um 15.48 für alle Strandgänger am Nachmittag. Da ist dann wieder Ebbe, da ist der Strand schön breit.
0: Autobahn.
1: Habt ihr schön Platz, da könnt ihr euch ganz vorne hinlegen. Finde ich persönlich immer am besten.
0: Ja.
1: Ne? Und schön Autobahn für sich. Und dann heute Abend wieder um 22.08 Uhr ist die nächste Flut.
0: Ja, da geht ja eh keine. Oh, doch, manche gehen schon.
1: Wollte gerade sagen,
0: ja,
1: manchmal
0: ja, man
1: ist
0: sich das nicht. Ja, ja, ja,
1: da ist relativ viel los.
0: Ja.
1: So, und jetzt gucken wir mal, wie sieht denn das heute tagsüber aus? Scheint die Sonne, scheint sie nicht. Natürlich wird sie scheinen, Gott sei Dank. Das wäre ja auch sonst irgendwie...
0: Wäre blöd.
1: Ich glaube, da würden wir alle Depressionen bekommen, also ich zumindest. Ich kriege ja schon die Krise, wenn hier ein paar Querwolken sind und es wären noch immer mehr, Bärbel. Das finde ich gerade nicht gut.
0: Ach, ich höre doch auf. Also diese negative Einstellung, das geht ja überhaupt nicht.
1: Na, in zwei Stunden ist die schon wieder anders. Dann sage ich so, die Ostholz, sind sie alle weg.
0: Okay.
1: Ja, ne, zumindest... Es wird auch heute ein bisschen frisch, also wir bleiben so zwischen 22 und 25 Grad, bisschen ungewohnt, aber gut, kann man nicht ändern, aber was das Schöne ist, es erwartet uns keinen Niederschlag, finde ich super. Kann ja passieren,
0: aber
1: ne?
0: Vorsichtig, vorsichtig, lass den Norden raus, ich sag's dir.
1: Stimmt.
0: Nicht,
1: dass
0: wir in der konventionellen Strafe
1: hier alles für Maspalomas hier, ja, und Playa de Inglés.
0: Genau.
1: Für den Rest übernehme ich hier keine Haftung.
0: Genau, das war's.
1: So,
0: was
1: nicht, dass
0: ihr
1: auf einmal hier ein Bild schickt und es regnet,
0: ja,
1: und nein. Ah, die Luftfeuchtigkeit ist hoch. Wir sind bei 70% heute.
0: Verstehe ich gar nicht.
1: Nee, ich auch nicht. Aber vielleicht, ne?
0: Ja.
1: Gut, es ist halt ein bisschen Wind. Dann kommt halt wahrscheinlich was vom Meer rüber.
0: Ah.
1: Und wir können Wein gucken. Das ist traumhaft. 25 Kilometer. Gut, ich könnte es jetzt nicht einschätzen, wenn ich draußen stehen würde und gucken würde.
0: Dazu komme ich gleich nochmal. Da gebe ich auch noch meinen Senf dazu.
1: Aber,
0: ja,
1: und vor allem 14 Sonnenstunden.
0: Ja.
1: Also
0: was
1: geil
0: wollen wir denn mehr?
1: Das ist toll. Aber auch hier wieder bitte die Warnung an euch alle, ne? Wenn ihr Probleme habt mit Sonnenbrand, bitte die Sonnencreme einpacken, weil wir sind bei UV-Faktor 11.
0: Jawohl.
1: Vor allem mittags. Also ich habe es auch erlebt am Wochenende, ich war unterwegs und ja, ich dachte eigentlich, wäre schon abgehärtet, aber nein.
0: Nee,
1: ist man
0: nee,
1: auch
0: nee,
1: nicht. Einen leichten Sonnenbrand habe ich mir trotzdem geholt. Und
0: nein,
1: das möchte ich euch nicht empfehlen.
0: Nein. Wetter hast du schon gesagt jetzt über Maspalomas?
1: Ja.
0: Ja, dann komme jetzt ich. Und zwar, hab auch ganz sensationell recherchiert, die Luftqualität ist akzeptabel.
1: Ach, Gott sei Dank.
0: Gott sei Dank. So, auf Frauendix hast du schon gesagt, dann haben wir, Niederschlag halte ich mich auch zurück, also hier nicht, ich bin da vorsichtig. Und der Beleuchtungsgrad des Mondes, den können wir immer 100% sagen, weil da sind ja unsere Wissenschaftler am Werk, und zwar Beleuchtungsgrad des Mondes liegt bei 7%. Und der nächste Vollmond ist schon wieder in 13 Tagen. Unglaublich, oder?
1: Die Zeit vergeht, ne?
0: Ich sag's dir. Und dann schauen wir mal rund um die Insel. Und zwar in Maspalomas haben wir momentan 20 Grad, Las Palmas 19 Grad, in Agaite 20 Grad, in Arauca 17 Grad, in Atenara 17 Grad, in Teror 16 Grad, Tejeda 16 Grad und Mogán schließt sich uns an mit 20 Grad. Aber mein Rat, auf den aber nie jemand hört, wenn ihr in die Berge fahrt, nehmt eine Jacke mit, ihr werdet dankbar sein. Aber wenn man nicht will, hören will, muss fühlen, dann friert man halt. So, und jetzt geht's auf unser wunderschönes Festland. Und zwar, da wird's heiß, richtig heiß, aber die Temperaturen werden auch in 2 Tagen, haben wir schon mal geguckt, Deutschland erreichen. Aber wir verraten noch nichts. Jetzt geht's erstmal nach Madrid. In Madrid haben wir Sonne pur bei 35 Grad, Barcelona Sonne 31 Grad, in Bilbao teilweise bewölkt 26 Grad, in A Coruña teilweise bewölkt 23 Grad. Dann schauen wir in Salamanca vorbei und da gewittert es bei 32 Grad. In Badajoz 38 Grad Sonne, in Ciudad Real 34 Grad, Sevilla 37 Grad Sonne pur. Dann wird es in Malaga ein bisschen kühler, 29 Grad bei Sonne. In Almeria sind wir aber schon wieder bei 34 Grad. In Murcia auch da 34 Grad, Valencia 32 Grad, Palma de Mallorca Sonne pur bei 31 Grad. Und was soll ich dir sagen, in Las Palmas haben wir wunderbare, angenehme 24 Grad bei Bewölkung. Jetzt schaue ich da mal, wer ist denn der Sieger heute auf dem Festland? Oh, Badajoz mit 38 Grad. Das ist heiß. Das wäre mir zu heiß. Aber nun denn. Dann gehen wir auf die Zugspitze. Und zwar, da regnet es bei 8 Grad. Und dann Zürich, da wird es auch warm. Und zwar bei 31 Grad Sonne pur. Dann gehen wir nach Freiburg. Auch da haben wir 30 Grad Sonne. In Stuttgart ab und zu Bewölkung bei 29 Grad. Karlsruhe auch teilweise bewölkt, 30 Grad. In Frankfurt, da regnet es bei 28 Grad. Köln teilweise bewölkt, 26 Grad. In Kassel teilweise bewölkt, 25 Grad. In Hannover Regen, 23 Grad. Hamburg bewölkt, 22 Grad. Kiel bewölkt, 20 Grad. In Rostock bewölkt, 21 Grad. Berlin teilweise bewölkt, 23 Grad. Magdeburg.
1: Ja, meine Heimatstadt.
0: Bewölkt, jawohl, bewölkt bei 24 Grad. Dann haben wir in Leipzig bewölkt 23 Grad, in Dresden bewölkt bei 24 Grad und in München haben wir Wolkensonnenmix bei 27 Grad. Jetzt geht's rüber nach Österreich und auch da in Wien wunderbare 28 Grad. Ab und zu schiebt sich da mal ein Wölkchen davor wie bei uns, aber in Salzburg, da regnet's bei 26 Grad. Dann gehen wir nach Frankreich, nach Dijon und da haben wir 32 Grad Sonne. In Luxemburg haben wir es teilweise Bewölkung 26 Grad, das gleiche in Brüssel bei 25 Grad. Und last but not least, es regnet in Amsterdam.
1: Ich dachte, du sagst jetzt London, aber
0: nein,
1: das würde auch passen.
0: In Amsterdam?
1: Ja, und wie nehmen sich Amsterdam London da nicht so viel?
0: Okay, weißt du, wie es wieder in London ist, zufällig?
1: Nö, aber ich würde jetzt mal wetten, dass es da bestimmt regnet, aber ich könnte es ja gleich mal nachreichen.
0: Wir werden es nachreichen, und aber erst machen wir Musik, wir müssen uns erst beruhigen über diese ganze Wetterlage hier. Shaky und Robin Thicke, Lucking Lovely, auch fluffig.

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0: Ja, Golden Hour Feeling. Wir haben 9 Uhr, 24 Minuten, 18 Sekunden und ihr hört das Radiofrühstück auf Mixradio Gran Canaria. Und der liebe Melvin hat natürlich nachgeschaut.
1: Ja, ich habe richtige Breaking News. Ich lag von richtig. In London regnet es heute.
0: Ja.
1: Ist doch krass, oder?
0: Und wie viel Grad ist es?
1: Es soll tatsächlich 24 Grad werden.
0: 24 Grad.
1: Also ist, glaube ich, identisch mit Amsterdam.
0: Ja.
1: Da haben sie sich was ausgedacht. Und übrigens, da wird es auch so warm am Wochenende. Also die Londoner werden auch alle schwitzen am Wochenende mit über 30 Grad.
0: Ja, wir eigentlich nicht.
1: Nee, wir haben Glück. Müssen sie alle mal herkommen.
0: Ja, genau, das ist es. Das ist der Point. So, wir kommen zu den kuriosen Feiertagen erstmal. Und zwar, also, ich stelle vor, heute ist Welttag der Krokodile. World Crocodile Day oder World Croc Day am 17. Juli. Also, ganz im Zeichen der Reptilien, also, es sind auch wahrscheinlich Alligatoren. Gibt's, ist wahrscheinlich auch Tag der Alligatoren, oder? Man müsste ja nicht diskriminierend sein.
1: Denke ich mal, bestimmt, wenn du jetzt einmal das bestimmt mal einfach bei Google reinwirfst, bei Dr. Google, dann wirst du bestimmt was zu finden. Oh,
0: magst du Krokodile?
1: Nein. Ich kann mich mit, also doch, es gibt ja ne, lustige Kinderfilme und alles mögliche, aber ich kann mich mit den Tieren leider nicht anfreunden.
0: Da gab es doch mal ein Lied, wie hieß denn das kleine Krokodil, das kleine Krokodil, oder wie hieß denn das?
1: Ich weiß nicht. Ich weiß nur, dass das...
0: Fluffy, das kleine Krokodil, oder... Müssen wir nachschauen, aber da gab es mal eins, es war
1: genau, der
0: monatelang
1: ist ja, der
0: auf Nummer 1.
1: Jahrelang lief das ja rauf und runter.
0: Schnappi, das kleine Krokodil,
1: ja.
0: Genau. Das war eigentlich süß.
1: Ach, der Song ist cool,
0: ja.
1: Der ist toll.
0: Und dann gibt es auch noch so ein Spiel für Kinder, wo es so Krokodil zuschnappt. Da muss man die Zähne ziehen und ganz vorsichtig raus. Und wenn man den Zahn nicht vorsichtig rauszieht, dann schnappt das Krokodil zu. Hatte mein Sohn auch.
1: Okay, na, ich kenne noch ein Spiel, da hast du so ein Krokodil, was du hinstellst und dann so Karten drauf stapeln musst.
0: Fand ich jetzt das Schnappende besser.
1: Ja, aber das war auch mal lustig, weil dann derjenige, wenn sie alle runtergefallen sind, eben alle Karten haben musste und dann hat der verloren.
0: Ah, auch gut.
1: Ja, und das ist natürlich unter Kindern, ne, ein bisschen Konkurrenzkampf. Das ist schon die eine andere.
0: So, und dann haben wir heute internationaler Tag der Müllabfuhr. Das ist natürlich ganz wichtiger. Was wären wir ohne die Männer von der Müllabfuhr?
1: Da würde es
0: funktionieren. Würde überhaupt nicht funktionieren.
1: Nee, es ist, finde ich, ein wichtiger Tag.
0: Ganz, ganz wichtiger Tag. Und ich finde auch diese Männer immer so freundlich. Ich habe noch nie einen schlecht gelaunten Müllabfuhrmann gesehen. Die sind immer alle gut drauf.
1: Jetzt fragst du mich was.
0: Ne? Ja, überleg mal.
1: Es rattert gerade ganz doll in meinem Kopf.
0: Ja.
1: Nee, ich glaube nicht. Doch, vielleicht schon, aber das war halt wirklich im Winter, Schnee, eher Schneesturm, da kann es auch nicht gut gelaunt sein, wenn du über die glatten Straßen fahren musst und dann noch in die kleinsten Dörfer. Ich glaube dann...
0: Da gibt es aber auch viele Clips davor, die tanzen, die sind gut gelaunt, die bringen den Hunden in Snackies mit und alles. Also auf jeden Fall Tag der internationalen Müllabfuhr. Dann haben wir noch einen Tag und zwar ist dein Gemüsetag.
1: Geil, finde ich super.
0: Finde ich auch gut.
1: Ich habe auch Gemüse auch mit, also passt doch.
0: Passt doch.
1: Von daher ist 1A.
0: Gestern, wir kommen ja nachher zu den Fake News, haben wir in der zweiten Stunde und Fake Tips und wie sie alle heißen. Gestern habe ich gelesen, wenn man schlecht einschlafen kann, ja, soll man sich vorstellen, Gemüse und Obst vor sich, ja, im Schlaf, also wenn man unruhig einschläft. Man kennt es ja, manchmal kann man nicht einschlafen, ja. Und dann hieß es, man soll das ABC durchgehen, also A, irgendein Gemüse oder Obst mit A. Geht ja alles noch. Ananas, dann Banane, ging auch noch bei mir, Zitrone. Dann D, was habe ich bei D? Ich weiß nicht, aber ich habe bei I nichts gefunden. Und ich habe so überlegt, dass ich nicht einschlafen konnte, weil ich bei D? I nichts gefunden habe.
1: Ich überlege gerade bei D. D.
0: D habe ich irgendwas gefunden. Aber I? Bei I, Gemüse mit I.
1: Ingwer.
0: Dich hätte ich an. Siehst du, da hätte ich schon viel früher schlafen können. Also ich kann davon abraten, also Richtige ist.
1: Wenn ich überlege, da würde ich ja verzweifelt irgendwann mittendrin. Also da, ich glaube, da würde ich da wach liegen bis sonst wann.
0: So ging es mir. Und das hieß es ist meditativ, man kann sofort einschlafen. Vergisst es.
1: Nee.
0: So, dann haben wir den Tag des Strudels, des Apfelstrudels. Also das ist auf jeden Fall lecker mit Vanillesoße.
1: Ja.
0: Ja, oder? Da sind wir uns einig. Und dann gehen wir noch, ich habe die Namen rausgesucht, die Namenstage am 17. Juni. Adolf ist ja der bekannteste Namenstag. Dann Euphemia, sagt ihr das was? Habe ich mir nie gehört.
1: Nee, auch noch nicht.
0: Ismael,
1: Haben wir schon gehört.
0: Haben wir gehört, es war doch der Kater bei Fix und Foxy Reden.
1: Ja, und übrigens auch in den letzten Tagen, ich glaube, heute ist er auch wieder mit dabei für die Notapotheken. Da ist er auch Ismael.
0: Also herzlichen Glückwunsch, Felicidades. Dann haben wir Rainer einmal mit EI und einmal mit AI. Und Botulp.
1: Was?
0: Botulp.
1: Okay.
0: Und Fulco. Hab ich auch noch nie gehört.
1: Sagt mir beides nichts.
0: Und Adeodatus. Ja.
1: Nee, da bin ich sprachlos.
0: Gut.
1: Tja, manchmal muss
0: ich
1: noch
0: mal die... Also ich habe meinen Sohn Sascha genannt und ich glaube, das ist eigentlich ganz gut. So, wir machen wieder ein bisschen Musik. Taylor Swift, Check It Off, und wird gefolgt von Jennifer Lopez, Can't Get Enough. Viel Spaß, und es darf getanzt werden.

0: Ja, Jennifer Lopez, und wir kommen zu unserer ersten Meldung von der Insel.
1: Ja, und da geht es darum, dass die Guardia Civil ermittelt wegen Erpressung in Santa Lucia de Tirajana. Die Guardia Civil hat wegen Erpressung in Santa Lucia de Tirajana ermittelt. Ein Bewohner aus Agüimes war bedroht und zu Zahlungen gedrängt worden. Der Mann hatte die Dienste eines Freizeitanbieters anfragen wollen. Das vereinbarte Treffen fand jedoch nicht statt. Trotzdem forderten verdächtige Logistikkosten und angebliche VIP-Reservierungen.
0: Ja, und da kommen wir nachher wieder zu unserem Thema nächste Stunde. Das ist unheimlich interessant. Ja, und drei Männer aus verschiedenen Provinzen stehen im Verdacht, telefonisch Druck aufgebaut und Fotos von Schusswaffen geschickt zu haben. Aus Angst überwies das Opfer 900 Euro. Später wurden so weitere 1500 Euro gefordert. Ermittler werteten Kommunikationsdaten und Transaktionen aus, koordinierten sich mit Banken und leiteten den Fall an das Gericht in Telde weiter. Dazu kommen wir nachher, wie gesagt, und es ist ein ganz wichtiges Thema im Moment, aber dass jetzt auch schon mit Waffen gedroht wird, also es ist unglaublich.
1: Das war gutes Beispiel, ne?
0: Ja, das ist genau das perfekt, was wir nachher brauchen.
1: Aber es,
0: ja, boah. Furchtbar, furchtbar. So, Satellite, Lena Meyer-Landrut, der erste seit langem mal wieder ESC-Termin, aber es ist auch schon wieder 10 Jahre oder sowas.
1: Länger.
0: Ach ja, Gott sei Dank für dich nicht älter.

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2: 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So, jetzt geht's erstmal zu Kokain.
3: Stimmt, ja, das ist jetzt ein Übergang.
2: Das ist ein Übergang vom Feinsten.
3: Ich hab gerade überlegt, wie schafft sie das jetzt?
2: Du, aber ganz einfach.
3: Ein Warnbruch, okay, kann man machen. Ja, denn die Nationalpolizei hat 72 Gramm Kokain bei einer Kontrolle hier auf der Insel gefunden. Und die Nationalpolizei hat eben bei uns auf Gran Canaria einen Mann festgenommen, nachdem sie 72 Gramm Kokain in seinem Auto entdeckt hatte. Beamte hatten zuvor verdächtiges Verhalten beobachtet und den Wagen kontrolliert. Bei der Durchsuchung fanden sie das Rauschgift versteckt und nahmen den Mann fest.
2: Ja, und die Polizei erklärte, sie verstärke ihre Maßnahmen gegen Drogenhandel auf der Insel. Dazu zählen mehr Patrouillen in Risikogebieten, regelmäßige Fahrzeugkontrolle und die Zusammenarbeit mit Anwohnern zur Informationsgewinnung. Bürger werden aufgerufen, verdächtige Aktivitäten zu melden. Also normalerweise 72 Gramm, Thomas und ich, wir liegen also immer so bei 4 Tonnen oder irgend sowas in der Nähe. 7 Tonnen haben wir alles schon. Wir haben nur diese Meldung rausgesucht, weil es natürlich dazu auffordert, verdächtige Aktivitäten zu melden. Und 72 Gramm ist ja auch viel, oder? Ich kenne mich jetzt da nicht so aus, aber ich finde...
3: Es ist ungefähr eine Tafel Schokolade von einen oder anderen bekannten Hersteller. Ich möchte ja keine Werbung machen, aber ich glaube, jetzt wissen alle, was ich meine. Die sind ja so viereckig.
2: Ja.
3: So in die Richtung geht das schon. Also ist jetzt, auch nicht wenig, ne?
2: Nein.
3: Es ist ja eine Droge, ne?
2: Ja, aber normalerweise, wie gesagt, wir haben normalerweise 4-5 Tonnen. Also.
3: Naja, aber gut,
2: aber
3: in einem Auto 4-5 Tonnen, ne?
2: Ja.
3: Ich glaube, das fährt dann vielleicht nicht mehr.
2: Oder ist ein Tieflader. So, wir machen nochmal Musik und dann kommen wir nochmal in die Werbung und dann zu den Weltnachrichten und dann geht's bei uns gleich weiter. Und zwar, es geht um Fakes.
3: Ja, es geht um Deepfakes.
2: Die immer schlimmer werden. Aber erstmal, make up your mind up.

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Vorgehen Israels und der USA um Jahre verzögert worden. Netanyahu erklärte, damit sei eine erhebliche Bedrohung für Israel abgewendet worden. Der Iran weist die Vorwürfe weiterhin zurück und betont, sein Atomprogramm diene ausschließlich friedlichen und zivilen Zwecken. Die Ölpreise haben sich nach dem deutlichen Rückgang infolge der Einigung zwischen den USA und dem Iran zunächst stabilisiert. Die Nordseesorte Brent wurde bei rund $83 je Barrel gehandelt und damit nur leicht schwächer als am Vortag. Seit Bekanntwerden des Rahmenabkommens zur Beilegung des Konflikts bewegen sich die Notierungen auf niedrigerem Niveau. Marktbeobachter sehen darin ein Zeichen dafür, dass die Sorgen über mögliche Lieferausfälle aus der Golfregion vorerst nachgelassen haben. Trotz der zunehmenden Verbreitung von Selbstbedienungskassen kaufen die meisten Menschen in Deutschland weiterhin lieber an klassischen Kassen ein. Einer Umfrage zufolge bevorzugen rund 2/3 der Kunden den Bezahlvorgang mit Personal. Als wichtigste Gründe werden der persönliche Kontakt, Gewohnheit und die Möglichkeit zur Barzahlung genannt. Viele Befragte sind zudem der Ansicht, dass das Selbstkennen mehr Zeit in Anspruch nimmt. Die Europäische Union hat offiziell die Beitrittsverhandlungen mit der Ukraine aufgenommen. Vertreter der EU und der Ukraine eröffneten dazu die ersten Gespräche über zentrale Politikbereiche. Die EU betonte, dass die Zukunft des Landes in der Europäischen Union liege. Mit dem Verhandlungsstart beginnt ein langfristiger Prozess, in dem die Ukraine zahlreiche politische, rechtliche und wirtschaftliche Voraussetzungen für einen Beitritt erfüllen muss. Im Verfahren gegen mutmaßliche Unterstützer der Hamas gehen deutsche Ermittler von konkreten Anschlagsplänen in Europa aus. Nach Angaben von Generalbundesanwalt Rommel wurde bei einem Beschuldigten ein vorbereitetes Bekennervideo gefunden. Die Bundesanwaltschaft hat seit dem vergangenen Jahr mehrere mutmaßliche Hamas-Anhänger festnehmen lassen. Ihnen wird vorgeworfen, an der Beschaffung, dem Transport und der Lagerung von Waffen und Munition beteiligt gewesen zu sein. Die Ermittlungen zu möglichen Anschlagszielen dauern an.

0: Ja, John Paul Young mit Love Within the Air. So, wie versprochen, wir kommen jetzt zu dem Thema Fake News. Und wir klären erstmal auf. Also Fake News sind absichtlich falsch oder irreführend dargestellte Informationen, die wie echte Nachrichten verbreitet werden. Ja, und ihr Ziel ist es meist, die öffentliche Meinung zu manipulieren, Angst zu schüren, wie wir vorhin gerade gehabt haben mit den Pistolen, oder finanzielle bzw. politische Interessen zu verfolgen. Ja, sie nutzen oft emotionale Sprachen, um sich in sozialen Netzwerken schnell zu verbreiten. Jetzt du, oder?
1: Jetzt komme ich, jetzt komm
0: ja,
1: mein Part.
0: Ja, komm du mal.
1: Gut, kurz geträumt. Ich habe dir so zugehört und war
0: du
1: so.
0: Du hast geträumt.
1: Ganz woanders.
0: Nein, weil du geträumt.
1: Ja. Muss auch mal sein am Mittwochmorgen um kurz nach 10. So, welche Arten von Falschmeldungen gibt es denn eigentlich?
0: Das ist interessant.
1: Ja, weil jetzt wird es wichtig.
0: Ja.
1: Nehmt euch am besten Stift und Papier raus. Ja, es gibt nämlich Scherz- oder Satire-Meldungen. Darunter fallen sowohl satirische Scherznachrichten wie zum Beispiel in der Tagespresse oder auch bloße Gerüchte, zum Beispiel über prominente Personen. Diese Meldungen können für Betroffene sehr unangenehm sein, haben aber jedoch den Zweck, andere Menschen zu beeinflussen.
0: Ja, und das finde ich ganz schlimm. Man sieht es gerade bei YouTube, wenn sie zum Beispiel irgendjemanden sterben lassen.
1: Oh Gott, ja.
0: Ganz, ganz schlimm. Dass das nicht verfolgt wird, das kann ich kann es manchmal nicht nachvollziehen.
1: Na, oder wenn jemand ein Kind bekommen hat, zum Beispiel irgendein Star, dann dass es irgendwelche Videos gibt, dass die irgendwelche verstellten Gesichter haben oder so.
0: Das ist sowas von gemein. Und dann diese Satire oder Scherzmeldungen, okay. Scherzmeldungen, ich hatte dir ja gestern gesagt, man nimmt eine Mango, vermischt sie mit Öl und dann muss man irgendwas drüber machen und dann schon einen Spruch drüber machen. Und wenn man das alles vermischt und trinkt, dann wachsen die Haare wahnsinnig und es war ein KI-Video natürlich. Das ist ja immer schlimmer, die KI-Videos werden ja immer schlimmer. Ja,
1: und die werden immer besser.
0: Und werden immer besser und die Frau hat natürlich wallendes Haar und sagt, das muss man trinken. Es ist so ein Spahn. Aber manche glauben das, weil es natürlich, wie du sagst, die KI werden immer besser.
1: Ja, das sieht schon fast wie echt aus. Und manchmal, aber es passt auch so gut. Ne? Ich bin ja nun mal junge Generation auch viel auf Social Media unterwegs. Und dann hat man manchmal auch so diese Profilbilder, ne? Und dann sieht das manchmal doch sehr echt aus. Und dann geht man so runter, ne? Wenn man, wie gesagt, irgendwie fällt es einem auf. Oh, sieht ein bisschen so perfekt aus, ne? Auch mit über 20 hast du irgendwo schon eine Falte. Seien wir ehrlich. Ist
0: ach,
1: einfach so. Naja, wenigstens eine irgendwo oder an Händen zumindest, ne? Die können nicht, Bärbel guckt gerade schon meine Hände.
0: Ich
1: habe da auch ein paar Falten dran, ne? Und hab ich gedacht, nee, gehst du mal runter. Ja, nee. Das war leider keine echte Person. Aber
0: unglaublich.
1: Ja.
0: Und dann gibt es natürlich noch diese Phishing- und Betrugsmeldungen. Nutzerinnen und Nutzer sollen verleitet werden, auf einen Link zu klicken und eventuell persönliche Daten anzugeben. Sogenannte Phishings kann erhebliche finanzielle Schäden verursachen und es ist deshalb sehr, sehr wichtig zu prüfen, ob eine Nachricht mit Link vertrauenswürdig ist. Und das haben wir auch ohne Ende, gerade so bei Banken. Die schicken plötzlich eine, von ihrem Konto werden morgen 12.000 Euro abgemeldet.
1: Abgebucht.
0: Abgebucht, ab und zu fehlen mir die Worte. Abgebucht und melden Sie sich bitte, wenn es nicht stimmen sollte. Klar, jeder ist im Moment erschrocken.
1: Ja, genau. Na, oder zum Beispiel, sei es ja nur kleine Beträge, sei es irgendwo ein Abo bei größeren Plattformen, ne, Streaming-Plattformen oder woanders. Das passiert regelmäßig. Und das landet vor allem auch nicht. Und da wäre ich auch schon fast drauf reingefallen.
0: Man erschrickt.
1: Ja, vor allem, das kommt nicht mal in den Spam-Ordner.
0: Nee.
1: So, bei der E-Mail, ne, kennt man irgendwie dann von irgendwem dann das da rein. Am besten noch, man schickt sich selber eine E-Mail und die landet im Spam-Ordner, aber sowas.
0: Nein, und das geht sind auch die Bank-Logos drauf.
1: Ja, dann alles. Selbst manchmal sogar gab es ja schon, dass Leute Briefe oder E-Mails von der Polizei bekommen haben, die täuschend echt waren.
0: Ja, und man fällt drauf ein.
1: Richtig.
0: Also, achte darauf, wenn solche Nachrichten kommen, Finger weglassen, ruft lieber direkt die Bank an oder fragt per Mail bei der Bank nach.
1: Ja.
0: Nächstes.
1: Ja, dann haben wir noch gezielte manipulative Falschmeldungen. Solche Nachrichten sollen die Meinung der Leser gezielt beeinflussen und sie beispielsweise von bestimmten politischen Zielen überzeugen. Verfasser solcher Nachrichten bedienen sich oft echter Nachrichten und stellen diese verkürzt und unrichtig dar. Es werden zum Beispiel wichtige Informationen bewusst weggelassen. Kennt man, glaube ich, auch relativ gut schon. Ne,
0: aus der Politik natürlich extrem.
1: Oder ne, wenn irgendwo ein Krieg ist oder eine Krise.
0: Ja.
1: das ganz schnell, am besten immer dann nochmal nachrecherchieren, gucken, wird das zum Beispiel bei allen anderen genauso berichtet.
0: Ja, und dann ist natürlich die ganz schlimmen Hass, Hetze und Mobbing, unter anderem bösartige Meldungen. Und zwar in den letzten Jahren ist es ja in den Social Medien verstärkt zu Hass und Hetze gegen einzelne Personen oder ganze Gruppen gekommen. Und zu solchen Zwecken werden oft falsche Informationen gestreut, also Fake News verwendet. Und solche Meldungen sind sogar oft strafrechtlich relevant. Das sollte nicht oft, das sollte immer relevant sein, strafrechtlich, ja. Meiner Meinung nach. So, ja. Und jetzt machen wir noch ein bisschen Musik und dann kommen wir noch zu den Fake Shop. Also, wenn ihr irgendwas bekommt an Mails oder an WhatsApp oder egal, Messenger, egal, lasst die Finger davon. Ich meine, ich fand es lustig, ich habe mal auch Mail bekommen und zwar insgesamt habe ich, glaube ich, um die, jetzt lass mich nicht lügen, 9 Millionen geerbt.
1: Oh, das war toll.
0: Ja, aber dann brach es plötzlich ab.
1: Ah, das ist ärgerlich.
0: Ich sagte, ich war so enttäuscht, also ich habe verschiedene anscheinend Prinzen und Verwandten in Afrika und die haben mich als Erbe eingesetzt. Dass die natürlich erstmal 5.000 Euro wollten, dass ich das Erbe antreten kann, ist ja auch wohl nachvollziehbar, oder? Ironie aus, also. Aber sie haben es lange probiert und ich sagte, ich war bei 8, 9 Millionen und jetzt hat es plötzlich vorbei. Keine Verwandtschaft mehr.
1: Schade.
0: Ja, was soll ich sagen? Frankie goes to Hollywood. Relax.

0: Frankie Goes to Hollywood mit Relax. So, wir haben noch über die Fake Shop zu berichten.
1: Ja, weil die sind ganz gefährlich.
0: Ganz gefährlich.
1: Da können auch junge Menschen wie ich drauf reinfallen. Es ist wirklich so schlimm, wie es ist. Ja, Fake Shops sind Online-Shops, die vorgeben, Waren zu verkaufen, die vermeintliche Händler werben mit ziemlich günstigen Angeboten für beliebte und hochwertige Produkte.
0: Ja, erzähl.
1: Ja, also da kann ich ein bisschen aus dem Nähkästchen plaudern. Ich weiß, dass er nicht zuhört, mein liebster Freund. Der hat nämlich mal für jemand anderes, wollte irgendwie für irgendein Spiel bestimmte Sachen kaufen. Und die waren wirklich sehr, sehr günstig. Also wirklich unter Marktpreis bis zum geht nicht mehr. So wie bei Amazon oder so haben die irgendwie 150 Euro gekostet, die Sachen. Mhm. Ja, und war natürlich nicht echt, wo er es gekauft hat.
0: Komisch.
1: Aber er hat halt den Vorteil gemacht, er hat es über PayPal gemacht. Und ich mache ungern Werbung für PayPal.
0: Ja.
1: Aber da ist es tatsächlich so, da gibt es so bestimmte Zeitfenster, in denen man das denen melden kann. Und dann fragen die nochmal nach bei dem Fake-Shop, wo da dann keine Antwort kommt. Und dann kann man tatsächlich in der Regel da das Geld relativ einfach zurückbekommen.
0: Man muss aber relativ schnell reagieren.
1: Und du musst vor allem hinterher sein.
0: Ja.
1: Also nicht liegen lassen, sofort machen, machen, machen. Ansonsten ist das Geld weg.
0: Ja, und alle Zahlungsmittel wird nur eine Überweisung vorab oder gegebenenfalls noch Kreditkarte angeboten. Auch gefährlich, das, was du jetzt sagtest.
1: Ja.
0: Und Fake-Shops sind meistens nur sehr kurz online und nicht immer auf den ersten Blick als solche zu erkennen.
1: Genau, weil sie dasselbe Design haben, man sieht es nicht. Auch
0: ja.
1: Die oben, die wo da steht, ne, www.google.de ja. Oder sowas, das ist ja fast identisch.
0: Ja.
1: Also.
0: Und was auch ganz wichtig ist, die Verbraucherzentrale führt eine Liste fragwürdiger Online-Shops mit Erläuterungen und für die Einfachsuche eine Übersicht von A bis Z ein. Und Verbraucherinnen und Verbraucher können für die Veröffentlichung betrügerischer Online-Shops melden. Ich bin gestern mal auf diese Liste reingegangen. Ich bin ja vom Glauben abgefallen.
1: Die ist lang, ne?
0: Boah! Unglaublich, also bei A habe ich dann aufgehört, also wahnsinnig. Und was man auch immer wieder sieht, auch wenn man mal irgendwie bei eBay oder irgendwas bestellt, zum Beispiel iPad oder irgend sowas.
1: Ja.
0: Und man bekommt dann gerade so eine Zigarettenschachtel, wo iPad draufsteht. Oder auch bei Temu, da gab es ja auch manche Dinge, da gibt es Pfannen zu kaufen, wenn der da drauf haust, dann ist die gleich erledigt. Oder aber du kriegst ein Sofa, wo aussieht wie 3 Meter bestellt, aber kommt als Miniatursofa an. Ich meine, das gibt's alles überall. Also wir können nur warnen davor.
1: Ja, seid vorsichtig.
0: Seid vorsichtig. So, und Mark Matlock hat sich auch wieder zurückgemeldet mit Back into the Sun. Hast du es schon gehört?
1: Nee, das ist das erste Mal.
0: Warum hörst du kein Mixradio?
1: Doch, aber vielleicht habe ich nicht genau zugehört.
0: Ja, das ist es. Man hört mir nicht zu.

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0: Caillou und Donna Summer Hardstuff. Wir haben jetzt gerade das Spiel nochmal gespielt mit dem A bis Z, mit dem Gemüse, wo man angeblich schneller einschlafen sollte. Es ist gar nicht so einfach. Probiert es mal heute Mittag, wenn ihr euch liegen wollt, am Strand oder irgendwo. Es ist nicht einfach.
1: Ich finde es genial auf der Stadt, Land, Fluss.
0: Ja, da war es also, ja so ähnlich. Aber man darf nicht schummeln und vor allen Dingen nicht Google befragen.
1: Nee, es ist wirklich das, nicht einfach.
0: Ja, das ist nicht einfach. So, wir kommen zur nächsten Meldung und zwar gehen wir da ein bisschen in Stars und Sternchen. Und zwar Michelle, die wird von der Schlagersängerin zur Heilerin. So schnell kann es gehen.
1: Ja, die startet mit einem neuen Herzensprojekt durch und ich werfe mich weit aus dem Fenster, also ich finde es nicht so gut. Vor allem, weil ich weiß, dass sie bestimmt in 3 Jahren bestimmt wieder ein neues Album haben wird, wie immer.
0: Ja.
1: Naja, zumindest nach 3 Jahrzehnten im Rampenlicht verabschiedet sie sich vom Schlager. Sie hat ja nun mal jetzt demnächst auch ihren letzten Auftritt in der ARD-Show Schlagerboom. Ja, und dann startet sie als virtuelle Heilerin mit einer Plattform durch und möchte Vakan genannt werden.
0: Was? Vakan?
1: Ja. Die ganz genaue Bedeutung habe ich auch noch nicht rausgefunden.
0: Aha.
1: Und bürgerlich heißt sie ja eigentlich Tanja Heber.
0: Ja, und sie hat ja auch mal von Michelle, da wollte sie nicht mehr Michelle heißen,
1: genau,
0: sondern Tanja als Schlagersängerin und dann wollte sie wieder Michelle heißen.
1: Ja, es gibt, glaube ich, schon irgendeine Tanja, eine andere Tanja. Das hat sie auch schon gesagt. Also das ist jetzt ab dem Moment, wenn sie das letzte Mal wirklich nochmal ihre Songs präsentiert, dann ist Schluss. Dann heißt sie nicht mehr Michelle.
0: Dann heißt sie?
1: Ja.
0: Weiß man nicht. Oder ja, gut.
1: Sie hat es so angekündigt. Und und es geht schon so weit, dass ihr Fanshop ist schon nicht mehr online. Das heißt, da haben die, habe ich auch schon gelesen, dass da einige bitter enttäuscht sind von den Hardcore-Fans. Es ist wohl einfach mit zack, Ende und vorbei.
0: Aus die Maus.
1: Genau, aus die Maus ist es vorbei.
0: Ja, also sie will künftig als spirituelle Heilerin arbeiten und dafür bringt Michelle bereits Erfahrungen mit und zwar vor rund 12 Jahren absolvierte sie nach einem Angraben eine Ausbildung zur Heilerin. Kann man sich da ausbilden lassen als Heilerin?
1: Ich glaube, man kann sich ausbilden. Man kann sich fast alles ausbilden lassen, Bärbel.
0: Unglaublich. Später ließ sie sich dann zum Medium coachen. Ach, Medium kann man sie auch coachen lassen, was man alles erfährt. Und ab Mitte Juli möchte sie zunächst online Einzelsitzungen anbieten. Geplant sind unter anderem Jenseitskontakte sowie Gespräche zur Auflösung negativer Glaubenssätze.
1: Ich muss sagen, ich finde zweites eigentlich gar nicht schlecht. Also, dass wir alle ein bisschen mehr positiv sind, das finde ich, ist keine schlechte Idee.
0: Ja.
1: Beim anderen, ich setze da mal ein Fragezeichen hinter, ob das so eine gute Idee ist.
0: Ich setze mal 3 dahinter. Und dann lassen wir uns das jetzt mal, lassen das sacken, diese Jenseitskontakte.
1: Ja. Ob das so gut ist, ich glaube, irgendwann sollte man noch abschließen.
0: Aber wenn man Heilerin und Medium wird, ich habe nicht gewusst, dass man das lernen kann.
1: Doch, du kannst alles lernen. Wenn du willst, dann kannst du alles werden.
0: Das ist ja Wahnsinn. So, wir machen nochmal Musik, bevor wir in die Lokalnachrichten gehen. Und für mich, Pascal wird mir jetzt zuhören, aber ich bin der Überzeugung, das ist für mich die Fußballhymne überhaupt. Weil man hört es ja immer wieder auch bei Prinz William da, Sweet Caroline, wo das sein, ich frage den falschen Ansprechpartner, oder?
1: Also ich bin ja eigentlich kein großer Fußballfan, aber ich habe zumindest das Spiel von Österreich richtig getippt.
0: Das hast du richtig getippt.
1: Mit 3-1.
0: Und es hieß 3-1 für Österreich. Und was wurde hinterher gespielt? Neil Diamond, Sweet Caroline.

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1: Heute ist Mittwoch, der 17.06. und es ist 10.30 Uhr. Nach der Beschlagnahmung von mehr als 7.500 Kilo Haschisch auf den Kanarischen Inseln wurde ein Drogenhändlerring zerschlagen. Nach monatelangen internationalen Ermittlungen haben spanische Sicherheitsbehörden ein großes Drogenhandelsnetzwerk zerschlagen, das über die Kanarischen Inseln operierte. Dabei wurden mehr als 7,5 Tonnen Haschisch sichergestellt und mehrere Verdächtige festgenommen. Die Organisation nutzte Boote und ein ausgeklügeltes logistisches Netzwerk, um große Mengen Drogen zwischen Nordafrika, den Kanaren und dem europäischen Festland zu transportieren. Bei Durchsuchungen in mehreren spanischen Provinzen beschlagnahmten die Ermittler außerdem Bargeld, Fahrzeuge, Boote und Kommunikationsgeräte. Zudem wurde ein geheimes Labor zur Herstellung synthetischer Drogen entdeckt und stillgelegt. Die Aktion erfolgte in Zusammenarbeit mit internationalen Polizeibehörden aus mehreren europäischen Ländern und gilt als schwerer Schlag gegen den organisierten Drogenhandel in der Region.
2: Kanarisches Gesundheitswesen unter Druck. Beschäftigte fordern schnelle Reformen. Der Konflikt im kanarischen Gesundheitswesen spitzt sich weiter zu. Ärzte, Rettungsdienstmitarbeiter, Verwaltungsangestellte und Pflegehilfskräfte erhöhen gemeinsam den Druck auf die Regionalregierung. Die verschiedenen Berufsgruppen kritisieren vor allen Dingen Personalmangel, hohe Arbeitsbelastung, lange Wartezeiten und ausbleibende Verbesserung der Arbeitsbedingungen. Gewerkschaften werfen der Regierung vor, wichtige Probleme seit Jahren nicht ausreichend anzugehen und fordern mehr Personal, bessere Organisation sowie konkrete Maßnahmen zur Entlastung der Beschäftigten. Sollte es keine Einigung geben, drohen weitere Proteste und Arbeitskampfmaßnahmen im Gesundheitssektor der Kanaren.
1: Zwei Festnahmen nach Tod eines Migranten auf Boot nach Gran Canaria. Nach dem Tod eines Migranten auf einem Boot, das Anfang der Woche Gran Canaria erreichte, hat die spanische Polizei zwei Personen festgenommen. Die Ermittler gehen davon aus, dass die beiden Männer während der Überfahrt eine maßgebliche Rolle an Bord gespielt haben und prüfen ihre mögliche Verantwortung für den Todesfall. Zeugenaussagen von Überlebenden führten zu den Festnahmen. Der Vorfall reiht sich in mehrere laufende Ermittlungen zu Gewalt, Misshandlungen und Todesfällen auf der gefährlichen Atlantikroute zwischen Westafrika und den Kanaren ein. Die Untersuchungen dauern an.
2: Ja, 16 Tonnen gefälschte Fußballtrikots beschlagnahmt. Im Rahmen einer internationalen Polizeioperation haben die spanischen Behörden mehr als 66.000 gefälschte Fußballtrikots und Sportausrüstungen sichergestellt, die während der Fußball-WM 2026 verkauft werden sollten. Die beschlagnahmte Ware wog insgesamt über 16 Tonnen. Die wirtschaftliche Schaden für die Rechtinhaber wird auf mehr als 7 Millionen Euro geschätzt. Bei der Aktion wurden 95 Personen festgenommen und zahlreiche Lager und Vertriebsstandorte in mehreren spanischen Städten durchsucht. Die Fälschungen sollen über die Märkte, illegale Straßenverkäufe, Online-Plattformen und soziale Netzwerke vertrieben werden. Die Ermittlungen laufen weiter. Weitere Festnahmen sind nicht ausgeschlossen. So, das waren unsere Lokalnachrichten auf Mixradio Gran Canaria. Könnt ihr natürlich gerne nochmal nachlesen, entweder auf mixradio.eu, Instagram oder Facebook. So, wir machen weiter mit Musik. Aber Melvin, ich muss sagen, wir sind jetzt doch auf unsere Tonnen gekommen, vor allem mit den 72 Gramm Kokain. Jetzt sind wir doch schon auf die 7500 Kilo Haschis bekommen. Das ist doch mal ein Wort, oder?
1: Ist doch mal toll, oder?
2: Jawohl. The Way to Your Heart und Pink, Get the Party Started. Viel Spaß.

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0: Ja, Tainted Love. So, bevor wir uns hier vom Acker machen, die Ramona mich hier direkt vom Pult schmeißt, haben wir noch einen Tipp für euch. Und zwar, wenn ihr heute Abend vielleicht das Spiel spielen wollt mit diesem A bis Z Einschlafgemüse.
1: Einschlafgemüse und Obst. Obst gehört auch mit dazu, Bärbel. Nicht vergessen.
0: Ja, weil du schimmelst manchmal. Also, Vitamin C. Und zwar könnt ihr Gehirngesundheit im Alter beeinflussen.
1: Ja, das ist total spannend. Da gibt es eine ganz neue Studie, die kommt aus Japan. Gut, passt auch zu dem Thema. Japan ist ja sehr, sehr alt. Und macht ja vielleicht auch mal Sinn, wenn man da bei älteren Probanden mal eine Studie durchführt. Und tatsächlich ist es so, dass ein hoher Vitamin-C-Spiegel im Blutplasma bei älteren Personen tatsächlich zu einer besseren Gehirngesundheit führen kann. Und da hat man bei der Universität Hirosaki in Japan herausgefunden. Nämlich, dass desto höher der Vitamin-C-Gehalt ist, desto besser sieht es aus im Grauen, glaube ich, können wir. Ich muss mal kurz runterscrollen, weil meine Maus ist hier gerade noch nicht da, wo sie sein müsste.
0: Ja,
1: genau, von der Grauen, es gibt halt zwei verschiedene Hirnsubstanzen und desto größer die Graue ist, die ist wichtig dafür, dass wir uns erinnern können. Ohne die würde es schlecht aussehen.
0: Ja.
1: Und genau, und das Volumen ist bei der grauen Hirnsubstanz einfach deutlich größer, bei allen, die einen hohen Vitamingehalt haben. Und das ist natürlich wichtig.
0: Also ja, ich werde jetzt als erstes sofort in die Apotheke gehen und gleich mal eine Großpackung Vitamin C kaufen.
1: Aber auch nicht eine zu starke Dosis.
0: Ja, entschuldige bitte. Ich brauche das.
1: Du sollst ja nicht gleich die ganze Packung reinschmeißen, Bärbel. Das ist, glaube ich, nicht ganz so gesund.
0: Aber dann würde ich von A bis Z nach heute Nacht kommen mit meinem Obst und Gemüse.
1: Dann wärst du bestimmt in der Studie auch die beste Time-Ernährung gewesen.
0: Jeden Fall.
1: Wahrscheinlich hätten sie gesagt 120 Jahre, definitiv.
0: Auf
1: das werden sie schaffen.
0: Auf jeden Fall, das schaffen wir. So, das zu dem Thema. Also nehmt Vitamin C und ihr beeinflusst euer Gehirn aufs Positive.
1: Richtig.
0: So.
1: Vor allem euer Gedächtnis.
0: Gedächtnis auch noch.
1: Ja, das Allerwichtigste.
0: Alles. Ja. Rundum, all in.
1: Ja, besser kann man es nicht machen,
0: besser
1: oder?
0: Besser kann man es nicht machen. Melvin, du sagst uns doch, wer heute auf der Platte steht.
1: Ja, wer hier uns gleich ablöst. Das ist nämlich Ramona mit Fun in the Sun. Jetzt von 11 dann bis 13 Uhr. Und da folgt heute dann danach von 13 bis 15 Uhr ein Amigo del Sol, dafür ich nämlich, aber das macht Pascal.
0: Ja.
1: Der ist da noch dran und heute Abend ist auch noch Chris am Start mit den Inseltracks von 16 bis 18 Uhr.
0: Genau, wie immer, volles Programm. Wir sagen vielen Dank fürs Zuhören. Wir haben uns gefreut, euch durch den Morgen begleiten zu dürfen. Wir hoffen, es hat euch auch gefreut. Melvin, es war ein Pleasure mit dir. Es war sehr schön. Nächste Woche bist du auch nochmal da?
1: Ja, nächste Woche sehen wir uns nochmal wieder.
0: Ja, dann sehen wir uns ja nächste Woche wieder. Wir sehen uns aber gleich im Büro, aber das ist ja wieder was anderes. Ich sag vielen Dank und ich freue mich auf Ramona und wir verabschieden uns mit Ricky Martin und vielleicht kommt der Wissin auch noch dazu mit Vacaciones. Das entscheidet die Diva. Also tschüss, adios, hasta luego.
1: Ciao, ciao.

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4: Mit Michael Miem. In Deutschland haben im vergangenen Jahr rund 4 Millionen Menschen gelebt, die als Geflüchtete oder Vertriebene nach Deutschland gekommen sind. Das geht aus Daten des Statistischen Bundesamts hervor. Der größte Teil von ihnen kam seit 1950 ins Land, während mehrere Hunderttausend noch zu den Vertriebenen infolge des Zweiten Weltkriegs zählen. Die Zahlen basieren auf einer Haushaltsbefragung und erfassen nur Personen, die derzeit in Deutschland leben. Menschen in Gemeinschaftsunterkünften wurden dabei nicht berücksichtigt.

Prozent auf knapp 160 Milliarden Liter. Das entspricht einem Rückgang von rund 5 Milliarden Litern gegenüber dem Vorjahr. Marktführer bleibt ein belgischer Konzern vor einem niederländischen Wettbewerber. Auch mehrere deutsche Brauereigruppen sind in der Rangliste vertreten, mussten jedoch überwiegend sinkende Produktionsmengen hinnehmen. Nach den Schüssen auf einen Polizeibeamten im Zusammenhang mit einem Konflikt zweier Familiengruppen in Göttingen hat sich der mutmaßliche Täter den Behörden gestellt. Nach Angaben von Polizei und Staatsanwaltschaft erschien der 16-Jährige in Begleitung eines Anwalts bei der Polizei. Gegen ihn war wegen des Verdachts des versuchten Totschlags ein europäischer Haftbefehl erlassen worden. Die Ermittlungen zu dem Vorfall dauern weiter an. Deutschlands Städte und Gemeinden stehen vor einem wachsenden Sanierungsproblem. Nach einer aktuellen Untersuchung beläuft sich der Investitionsbedarf für Straßen, Schulen, Sporthallen und andere öffentliche Einrichtungen inzwischen auf rund 230 Milliarden Euro. Damit ist die Lücke innerhalb eines Jahres nochmals deutlich größer geworden. Trotz des Infrastruktur-Sondervermögens des Bundes rechnen viele Kommunen kurzfristig nicht mit spürbaren Verbesserungen. Ein großer Teil der befragten Städte und Gemeinden erwartet sogar, dass sich der Sanierungsstau noch weiter verschärfen wird.

On an island in the sun. Hallihallo, herzlich willkommen auf meiner kleinen Radioinsel. Ihr seid auf Gran Canaria, ihr hört Mix Radio Gran Canaria auf 101.1 und 104.8. Vielleicht hört ihr aber auch von irgendwo anders auf dieser wunderschönen Welt an diesem wunderschönen Mittwoch, den 17. Juni, zu. Und zwar über unseren Webplayer auf www.mixradio.eu. Egal wie ihr es macht, ihr macht es doch wieder mal richtig, denn ihr hört Fun in the Sun. Ich bin Ramona, ich freue mich, dass ihr eingeschaltet habt. Ich freue mich, dass ihr am Start seid. Es ist Mittwoch, die Laune ist gut. Die Hälfte der Woche ist doch schon fast geschafft. Es ist schon 11:01 hier bei uns auf den Kanaren, 12:01, wenn ihr ja vielleicht von Deutschland, Österreich oder der Schweiz oder generell aus der mitteleuropäischen Zeit, könnte man sagen, zuhört. Ja, dann ist doch auch der Mittwoch die Hälfte der Woche geschafft, aber auch schon die Hälfte des Tages. Also legt doch mal die Beine hoch, wenn ihr gerade Mittagspause habt oder vielleicht habt ihr auch frei, startet so ein bisschen ganz entspannt in den Tag. Vielleicht macht ihr gerade sogar erst Frühstück. Kommt manchmal vor, dass man erst um 12 frühstückt, wenn man frei hat, muss ich ja zugeben. Oder ihr habt frei und seid hier auf der Insel im Urlaub, dann ist es sowieso alles egal, dann sind euch die Wochentage egal, dann macht ihr euch einfach so eine gute Zeit und das macht ihr mit der besten Musik. Ich darf euch die nächsten 2 Stunden wieder mal mit meiner wohl kuratierten Playlist versorgen, da sind einige Banger dabei und gute Laune sowieso. Wir haben 2 Stunden Fun in the Sun, ist doch ganz klar. Und natürlich habe ich auch die besten Themen für euch im Gepäck. Heute, ich gebe mal einen kleinen Spoiler, ja, geht's wieder so ein bisschen, wir sind ja auf dieser wunderschönen Kanareninsel, wie gesagt. Und heute geht es wieder mal ein bisschen thematisch um die Kanaren einfach. Ja, klar. Also so ein bisschen Reisetipps, was ihr hier vielleicht für euren nächsten Urlaub nicht verpassen solltet. Oder auch ein bisschen spannende Fun Facts. Klar, gibt es doch immer bei Fun in the Sun. Und ja, ich will euch jetzt hier gar nicht weiter voll labern. Bleibt auf jeden Fall dran. Es wird, wie gesagt, spannend. Wir tanzen uns jetzt warm in the

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1: Das war er, der gute Alvaro Soler mit Solo Para Ti. Ihr hört Mix Radio Gran Canaria. Es ist Mittwoch, der 17. Juni und ihr hört Fun in the Sun mit mir, Ramona. Ich freue mich, dass ihr am Start seid. Und ja, wir befinden uns doch hier auf dieser wunderschönen Insel in der Sonne. Ich schaue gerade mal aus dem Fenster. Es sind, ja, ganz kleine, ich sehe zwei Wolken am Himmel, also liebe Grüße an der Stelle mal an Melvin. Ich glaube, da kann man sich nicht beschweren über zwei Wolken am Himmel. Ansonsten kuschelig warmes Wetter und ja, das ist doch genau das, was wir wollen. Das ist doch das, ja, was wir brauchen. Ein bisschen Vitamin D, den Fun und die Sun. Und falls ihr gerade von zu Hause vielleicht aus dem kalten, ich weiß nicht, wie das Wetter ist, aber vielleicht kalt aus dem kalten Deutschland zuhört und ja, auf euren Urlaub euch freut, den ihr vielleicht demnächst hier verbringt, dann ja, lauscht mal jetzt genauer, spannt mal die Ohren auf oder wie auch immer man das sagt. Ich habe ein paar Tipps heute für euch mitgebracht. Ich sag mal so, heute schon an morgen denken ist immer eine gute Devise, falls ihr euren Urlaub hier auf Gran Canaria zwischen Ende Januar und März plant, dann macht ihr auf jeden Fall auch einiges richtig, denn zwischen Ende Januar und März blüht die Mandelblüte hier auf den Kanaren und das ist natürlich eines der schönsten Naturereignisse auf den Kanaren. Inseln. Man kennt die Mandelblüte vielleicht, sind so ja, ganz zart rosa-weiß, so Übergang rosa-weiß, helle Blüten, sehr wunderschön anzuschauen und ja, ist einfach ein krasses Naturspektakel. Also wenn ihr in der Zeit hier sein solltet, dann schaut euch das auf jeden Fall an. Die Mandelblüte markiert ja den Übergang vom Winter zum Frühling und taucht, wie gesagt, die Landschaften in rosa und weiße Blüten. Richtig romantisch könnte man sagen. Besonders eindrucksvoll ist die Mandelblüte tatsächlich auf Teneriffa, hier bei uns auf Gran Canaria und auf La Palma. La Palma übrigens generell ein kleiner Herzenstipp von mir. Kleine Dschungelinsel, wunderschön. Aber ja, auf Teneriffa gibt es vor allem die Mandelblüte im Westen, rund um den Santiago del Teide. Also da ist der Mandelblüte-Hotspot. Zückt mal die Stifte und schreibt das euch auf, falls ihr in der Zeit auf Teneriffa sein solltet. Ansonsten gibt es da auch beim Santiago del Teide geführte Mandelblütenwanderungen und auch tatsächlich Fotowettbewerbe. Also wenn ihr da kleine Hobby- oder auch Berufsfotografen seid, da könnt ihr da ja mal vielleicht wunderschöne Fotos machen. Hier bei uns auf Gran Canaria sind vor allem die Regionen Tejeda und Valsequillo bekannt für die wunderschönen Blütenlandschaften. Wie gesagt, La Palma, kleiner Tipp von mir, da aber aufpassen, da beginnt die Blüte noch ein bisschen später, hält dafür aber auch länger an. Also falls ihr da sein solltet, dann darauf achten auf jeden Fall. Die Mandelbäume wachsen generell häufig in mittleren Höhenlagen und ja, Wanderungen zur Mandelblüte sind generell sehr, sehr beliebt und gelten auch als leicht zugänglich. Also das heißt, wenn ihr mit Kids oder ja, an älteren Herrschaften unterwegs seid, ist das für jeden was. Das ist doch auch einfach wunderbar. Also ja, merkt es euch, Januar bis März, Mandelblüte auf den Kanaren ist wunderschön. Und ja, ich wünsche euch viel Spaß, falls ihr das macht. Und ansonsten wünsche ich euch viel Spaß mit dem nächsten Song.

Es ist Mittwoch, der 17. Juni 2026. Es ist 11.23 Uhr hier bei uns auf den Kanaren. Gleich 11:30 Uhr und das bedeutet, nach dem nächsten Song habe ich wieder einmal die Lokalnachrichten für euch. Wir schauen mal gemeinsam rein, worum es da heute gehen wird. Und zwar wurde nach monatelangen internationalen Ermittlungen ein Drogenhändlerring auf den Kanaren zerschlagen. Der Konflikt im kanarischen Gesundheitswesen spitzt sich weiter zu und es gibt zwei Festnahmen nach dem Tod eines Migranten auf einem Boot nach Gran Canaria. Wenn euch das und noch weitere Meldungen interessieren, dann bleibt doch einfach dran, denn nach dem nächsten Song gibt's mehr dazu.

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1: Es ist Mittwoch, der 17. Juni. Nach der Beschlagnahmung von mehr als 7500 Kilo Haschisch auf den Kanarischen Inseln wurde ein Drogenhändlerring zerschlagen. Nach monatelangen internationalen Ermittlungen haben spanische Sicherheitsbehörden ein großes Drogenhandelsnetzwerk zerschlagen, das über die Kanarischen Inseln operierte. Dabei wurden mehr als 7,5 Tonnen Haschisch sichergestellt und mehrere Verdächtige festgenommen. Die Organisation nutzte Boote und ein ausgeklügeltes Logistiknetzwerk, um große Mengen Drogen zwischen Nordafrika, den Kanaren und dem europäischen Festland zu transportieren. Bei Durchsuchungen in mehreren spanischen Provinzen beschlagnahmten die Ermittler außerdem Bargeld, Fahrzeuge, Boote und Kommunikationsgeräte. Zudem wurde ein geheimes Labor zur Herstellung synthetischer Drogen entdeckt und stillgelegt. Die Aktion erfolgte in Zusammenarbeit mit internationalen Polizeibehörden aus mehreren europäischen Ländern und gilt als schwerer Schlag gegen den organisierten Drogenhandel in der Region. Kanarisches Gesundheitswesen unter Druck. Beschäftigte fordern schnelle Reformen. Der Konflikt im kanarischen Gesundheitswesen spitzt sich weiter zu. Ärzte, Rettungsdienstmitarbeiter, Verwaltungsangestellte und Pflegehilfskräfte erhöhen gemeinsam den Druck auf die Regionalregierung. Die verschiedenen Berufsgruppen kritisieren vor allem Personalmangel, hohe Arbeitsbelastung, lange Wartezeiten und ausbleibende Verbesserungen der Arbeitsbedingungen. Gewerkschaften werfen der Regierung vor, wichtige Probleme seit Jahren nicht ausreichend anzugehen und fordern mehr Personal, bessere Organisation sowie konkrete Maßnahmen zur Entlastung der Beschäftigten. Sollte es keine Einigung geben, drohen weitere Proteste und Arbeitskampfmaßnahmen im Gesundheitssektor der Kanaren. Zwei Festnahmen nach Tod eines Migranten auf Boot nach Gran Canaria. Nach dem Tod eines Migranten auf einem Boot, das Anfang der Woche Gran Canaria erreichte, hat die spanische Polizei zwei Personen festgenommen. Die Ermittler gehen davon aus, dass die beiden Männer während der Überfahrt eine maßgebliche Rolle an Bord gespielt haben und prüfen ihre mögliche Verantwortung für den Todesfall. Zeugenaussagen von Überlebenden führten zu den Festnahmen. Der Vorfall reiht sich in mehrere laufende Ermittlungen zu Gewalt, Misshandlungen und Todesfällen auf der gefährlichen Atlantikroute zwischen Westafrika und den Kanaren ein. Die Untersuchungen dauern an. 16 Tonnen gefälschte Fußballtrikots beschlagnahmt. Im Rahmen einer internationalen Polizeioperation haben die spanischen Behörden mehr als 66.000 gefälschte Fußballtrikots und Sportausrüstungen sichergestellt, die während der Fußball-WM 2026 verkauft werden sollten. Die beschlagnahmte Ware wog insgesamt über 16 Tonnen. Der wirtschaftliche Schaden für die Rechteinhaber wird auf mehr als 7 Millionen Euro geschätzt. Bei der Aktion wurden 95 Personen festgenommen und zahlreiche Lager- und Vertriebsstandorte in mehreren spanischen Städten durchsucht. Die Fälschungen sollten über Märkte, illegale Straßenverkäufe, Online-Plattformen und soziale Netzwerke vertrieben werden. Die Ermittlungen laufen weiter, weitere Festnahmen sind nicht ausgeschlossen. Das war's mit unseren Lokalnachrichten. Die gibt's wie immer auch zum Nachlesen auf unserer Website unter www.mixradio.eu unter dem Reiter Lokalnachrichten.

Das waren Ozuna und Doja Cat und Sia. Was für ein Trio mit Del Mar. Es ist Mittwoch, der 17. Juni. Es ist 11.37 Uhr und ihr hört Mix Radio Gran Canaria. Vielleicht seid ihr gerade mit dem Auto unterwegs und hört rein bei uns, bei mir, bei Fun in the Sun. Ich bin Ramona. Wenn das so ist, dann freue ich mich, dass ihr auf der Insel seid, dass ihr im Urlaub seid, dass ihr eine gute Zeit habt. Aber ja, manchmal ist es ja so, man will seine Routinen von zu Hause aus dem Alltag nicht im Urlaub aufgeben. Das ist ja dann, wenn man zurück in den Alltag kehrt, immer ein bisschen schwer in die Routine auch zurückzufinden. Und vielleicht geht es euch auch so, wenn ihr gerade hier im Urlaub seid, ihr wollt eure Sportroutine zum Beispiel beibehalten und da den Progress, wie man sagt, nicht verlieren. Dann habe ich doch ja mal einen Tipp jetzt für euch. Also dann hört mal jetzt ganz genau zu. Und zwar, ich weiß, es ist natürlich der Klassiker-Tipp, aber man kann auch einfach mal im Urlaub eine Runde laufen gehen. Dafür braucht man kein Equipment, dafür braucht man kein Gym, gar nichts, da geht man einfach los und da kann man gut sich auspowern. Und ja, ist natürlich ganz klar, die Kanaren bieten sehr vielfältige Laufstrecken für alle Fitnesslevel. Also da kann man auch sagen, da gibt es keine Ausrede mehr, das ist mir hier zu anstrengend oder dies oder das. Natürlich, es gibt hier Gebirge, das heißt, das wäre dann eher das erhöhte Fitnesslevel. Aber natürlich, es gibt die wunderschönen Küstenpromenaden mit Meerblick, also für sehr entspannte Laufeinheiten. Für die eher Anfängerläuferinnen und Läufer unter euch ist das doch wunderschön. Also da kann man dann nachher, wenn man nach Hause kommt aus dem Urlaub, auch mal sagen, ich bin hier einfach mal so morgens am Meer lang gejoggt. Das ist doch auch irgendwie, ja, das ist doch auch irgendwie was Schönes, was man so erzählen kann. Für sich selber ein bisschen Me-Time. Die Kanaren sind auch einfach prädestiniert dafür, hier ein bisschen laufen zu gehen oder Sport zu machen, weil das milde Klima natürlich relativ ganzjährig ja vertreten ist hier sozusagen, und deswegen ist die Inselgruppe natürlich attraktiv für Sport, weil natürlich, man muss nicht durch den Regen laufen, aber man muss auch nicht durch die extreme Hitze meistens laufen. Das ist natürlich, ja, wie gesagt, einfach wunderschön dafür geeignet. Es gibt auch Stadtparks und urbane Strecken, die natürlich, wie gesagt, auch gut für Einsteiger dann sind. Für Fortgeschrittene, ich habe es auch schon angeteasert, gibt es natürlich auch sehr viele abwechslungsreiche Routen mit Steigungen und unterschiedlichen Untergründen. Besonders attraktiv sind die Strecken, die durch Vulkanlandschaften führen. Ja, wir sind hier am Ende des Tages immer noch auf einer Vulkaninsel und da kann man das sich auch einfach mal anschauen. Gerade natürlich Vulkan auf Teneriffa, also da im Nationalpark rund um den Teide rum zu joggen, das ist ein Flex, würde ich mal sagen. Ja, Trail Running spielt auf den Kanaren auch eine große Rolle und ist sehr beliebt. Anspruchsvolle Strecken dazu gibt es natürlich in den Bergregionen und den Nationalparks. Also insgesamt gelten die Kanaren ja auch als eines der vielseitigsten Laufziele in Europa. Also ja, wenn ihr sportlich unterwegs seid, dann versucht das doch einfach mal. Ich glaube, es ist eine unvergessliche Erinnerung, auch einfach mal mit einer schönen View, wie man so sagt, durch die Natur zu laufen. Ja, macht's euch schön, habt Fun in the Sun und habt Fun in the Sun mit dem nächsten Song.

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4: Mit Michael Miem. In Deutschland haben im vergangenen Jahr rund 4 Millionen Menschen gelebt, die als Geflüchtete oder Vertriebene nach Deutschland gekommen sind. Das geht aus Daten des Statistischen Bundesamts hervor. Der größte Teil von ihnen kam seit 1950 ins Land, während mehrere Hunderttausend noch zu den Vertriebenen infolge des Zweiten Weltkriegs zählen. Die Zahlen basieren auf einer Haushaltsbefragung und erfassen nur Personen, die derzeit in Deutschland leben. Menschen in Gemeinschaftsunterkünften wurden dabei nicht berücksichtigt. Die AfD liegt in aktuellen Meinungsumfragen weiterhin deutlich vor der Union. Einer Erhebung zufolge kommt die Partei auf knapp 30% und vergrößert damit ihren Abstand zur CDU/CSU, die nur noch auf rund 20% kommt. Auch in einer weiteren Umfrage bleibt die AfD stärkste politische Kraft. Dahinter folgen Grüne, SPD und Linke. FDP und BSW bewegen sich weiterhin im Bereich der 5%-Marke oder darunter. Die größten Brauereikonzerne der Welt haben im vergangenen Jahr spürbar weniger Bier hergestellt. Nach einer Branchenanalyse sank die Produktion der 40 größten Brauereigruppen um gut 3% auf knapp 160 Milliarden Liter. Das entspricht einem Rückgang von rund 5 Milliarden Litern gegenüber dem Vorjahr. Marktführer bleibt ein belgischer Konzern vor einem niederländischen Wettbewerber. Auch mehrere deutsche Brauereigruppen sind in der Rangliste vertreten, mussten jedoch überwiegend sinkende Produktionsmengen hinnehmen. Nach den Schüssen auf einen Polizeibeamten im Zusammenhang mit einem Konflikt zweier Familiengruppen in Göttingen hat sich der mutmaßliche Täter den Behörden gestellt. Nach Angaben von Polizei und Staatsanwaltschaft erschien der 16-Jährige in Begleitung eines Anwalts bei der Polizei. Gegen ihn war wegen des Verdachts des versuchten Totschlags ein europäischer Haftbefehl erlassen worden. Die Ermittlungen zu dem Vorfall dauern weiter an. Deutschlands Städte und Gemeinden stehen vor einem wachsenden Sanierungsproblem. Nach einer aktuellen Untersuchung beläuft sich der Investitionsbedarf für Straßen, Schulen, Sporthallen und andere öffentliche Einrichtungen inzwischen auf rund 230 Milliarden Euro. Damit ist die Lücke innerhalb eines Jahres nochmals deutlich größer geworden. Trotz des Infrastruktur-Sondervermögens des Bundes rechnen viele Kommunen kurzfristig nicht mit spürbaren Verbesserungen. Ein großer Teil der befragten Städte und Gemeinden erwartet sogar, dass sich der Sanierungsstau noch weiter verschärfen wird.

Das war Shakira mit Gypsy. Ja, es ist Mittwoch, der 17. Juni. Es ist genau 12 Uhr hier bei uns auf den Kanaren. 13 Uhr schon Mittagszeit, wenn ihr vielleicht vom mitteleuropäischen Festland zuhört. Ja, bei Shakira, da sind wir doch schon mittendrin im Thema. Die ist ja auch gerade irgendwie in aller Munde. Na klar, wegen der WM, der Fußball-WM der Herren, die natürlich aktuell läuft. Und irgendwie ist so WM und Shakira, das gehört irgendwie zusammen. Die sind irgendwie nicht zu trennen. Finde ich irgendwie lustig, habe ich letztens gelesen. Shakira hat jetzt quasi dadurch schon an 4 Weltmeisterschaften teilgenommen und damit eine mehr als ihr Ex Gerard Piqué. Also da kann man sagen, Karma vielleicht. Naja, ich will das Thema nicht zu sehr vertiefen. Ich heiße euch herzlich willkommen zur zweiten Stunde. Ihr hört immer noch Fun in the Sun mit mir, Ramona. Ich darf euch noch eine weitere Stunde mit meiner Playlist, ja, gute Laune hoffentlich bescheren. Ihr hört immer noch Mix Radio Gran Canaria auf 101.1 und 104.8. Wenn ihr von irgendwo anders auf dieser wunderbaren Welt über unseren Webplayer auf www.mixradio.eu zuhört, dann heiße ich euch natürlich auch herzlich willkommen an diesem Mittwoch. Das wunderbare Bergfest ist doch schon erreicht. Ich hoffe, ihr macht es euch schön. Und ja, wie gesagt, wir waren beim Thema Weltmeisterschaft. Mich würde doch auch mal interessieren, jetzt am Samstag, wenn mich nicht alles täuscht, spielt die deutsche Nationalmannschaft das nächste Mal. Für mich natürlich interessant. Ich weiß aber ja nicht, von wo ihr überall zuhört, welche Spiele für euch vielleicht interessant sind. Könnt ihr uns ja mal schreiben. Ihr könnt uns schreiben jederzeit über Instagram, da heißen wir mixradio-fm, oder auf Facebook, da heißen wir mixradio Gran Canaria New Generation. Ja, schreibt doch einfach mal, welches Spiel euch am meisten interessiert oder wo ihr das so schaut, mit wem ihr das so schaut. Spanien spielt übrigens am Sonntag das nächste Spiel nach dem bisschen, ja, enttäuschenden 0-0 gegen Kap Verde. Also schauen wir mal, wie der amtierende Europameister sich dann schlagen wird. Aber solange machen wir doch jetzt hier thematisch, ihr wisst doch, wie es ist, mit einem passenden Song weiter. Und zwar habe ich für euch Love Generation.

0: 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Hier am Mittwoch, den 17. Juni, es ist 12.09 Uhr und ihr hört Fun in the Sun mit Ramona. Wir haben uns heute hier so ein bisschen, ja, das Thema Kanaren vorgenommen. Natürlich, wie sollte es anders sein? Wir befinden uns doch hier auf unseren Lieblingsinseln in der Sonne, zumindest meine. Ich weiß nicht, wie es euch geht, aber wenn ihr hier im Urlaub seid, dann werdet ihr das Lebensgefühl der Kanaren schon, ja, auch gespürt haben vielleicht. Und deswegen liebe ich es auch einfach darüber, mit euch zu quatschen, euch vielleicht noch den ein oder anderen Tipp mitzugeben. Und ja, ich habe jetzt auch noch mal letztens was Spannendes gelesen, was ich euch auch noch mal mitgeben wollte, so als Tipp und Inspiration vielleicht beim nächsten Einkauf sozusagen, beim nächsten Einkaufsbummel. Und zwar wurde jetzt der Brand Footprint 2026 veröffentlicht und der misst die Stärke lokaler Produkte. Und das finde ich natürlich sehr schön zu lesen, dass auf den Kanaren sich gleich zwei Marken da sehr, sehr durchgesetzt haben. Also obwohl die Kanaren natürlich weit ab vom Schuss sind, vom Festland und klein und fein, konnten sich da dann scheinbar doch zwei Marken durchsetzen. Und zwar zum einen, ganz großer Gewinner ist die Plátano de Canarias. Also die Plátano ist natürlich die Banane. Die Marke heißt aber auch Plátano de Canarias. Also die kanarischen Bananen sind laut Brand Footprint 2026 die meistgekaufte Marke im Obst- und Gemüsebereich in ganz Spanien. Also nicht nur hier auf den Kanaren. Also ist natürlich ein Erfolgserlebnis, aber muss man natürlich auch dazu sagen, dass die Bananen natürlich auch besonderes Klima zum Anwachsen brauchen. Aber falls ihr hier im Urlaub seid, dann probiert tatsächlich mal die kanarischen Bananen. Die sind wirklich sehr lecker und sehr, also man schmeckt die Lokalität, die Regionalität, würde ich einfach mal so sagen. Ja, die Marke erreichte also Platz 1 in ihrer Kategorie im ganzen nationalen Ranking. Die Auswertung erfolgt übrigens basiert auf Daten des Marktforschungsunternehmens World Panel by Numerator. Und dann haben wir noch eine zweite Erfolgsmarke hier von den Kanaren. Und zwar ist das das Agua Firgas, also das Wasser aus Firgas hier auf Gran Canaria, schafft es als zweite kanarische Marke in ein Top-10-Ranking. Dazu muss man aber fairerweise sagen, ist es Platz 9 der am häufigsten gekauften Marken auf den Kanaren, also in dem Fall nicht in ganz Spanien. Aber es ist natürlich auch interessant, dass eine lokale Marke sich da doch in den Top 10 der häufigsten Marken einordnen kann, weil man kriegt ja hier auch alle anderen Marken, die auch international hergeschifft werden, sage ich mal so. Also das Wasser aus Firgas, sehr beliebt hier auf den Kanaren, ist die einzige lokale Marke in dieser Top 10-Liste, also doch schon auch eine Erfolgsgeschichte. Ja, beide Marken, also die kanarischen Bananen und das Wasser aus Firgas, zeigen laut der Studie eine sehr hohe Kundentreue in den kanarischen Haushalten. Und das ist doch schön. Also ich finde es immer schön, lokale Produkte zu unterstützen und deswegen vielleicht bei eurem nächsten Einkauf, falls ihr es nicht eh schon probiert habt, da probiert doch mal das Wasser aus Firgas. Ist übrigens auch ein schöner Ort, den man besuchen kann. Da führt durch den Ort so ein, ja, wie kann man das beschreiben, so eine kleine Wassertreppe, so eine kleine Wassertreppe, beschreibt es, glaube ich, am besten mit bunten Malereien durch den Ort. Ist sehr, sehr schön. Kann man sich auch mal anschauen, kann man auch mal vorbeischauen. Das macht ihr mal und dann habt ihr eine gute Zeit in the sun. Wie sollte es anders sein? Und so lange hört ihr natürlich weiterhin Mixradio mit der besten Musik.
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Das war für euch Sunrise Avenue mit Fairy Tale Gone Bad. Es ist Mittwoch, der 17. Juni. Es ist 12.27 Uhr hier bei uns auf Gran Canaria. Ihr hört Fun in the Sun mit mir, Ramona. Und ich habe mir heute zur Aufgabe gemacht, ein bisschen, ja, Rundumschlag mit euch über die Kanaren zu quatschen. Da waren ein paar Tipps dabei, da waren ein paar Fun Facts dabei. Und jetzt habe ich mir noch gedacht, beziehungsweise ich habe einen spannenden Artikel gelesen und an dem wollte ich euch natürlich teilhaben lassen, wie man so schön sagt. Und zwar, ja, sind wir hier auf den Kanaren, die sind ganz schön weit weg vom Festland. Das heißt, ja, der einfachste Weg natürlich, hierher zu kommen, ist es, in das gute alte Flugzeug zu steigen. Und jetzt gab es nämlich ein neuestes Ranking der Flughäfen auf den Kanaren, habe ich gelesen. Und habe ich natürlich gesehen, wer da auf Platz 1 war. Und da habe ich mich natürlich gefreut. Und zwar der Flughafen von Gran Canaria. Tatsächlich ist laut aktuellem Ranking der beste Flughafen der ganzen Kanaren. Dabei wurden Pünktlichkeit, Servicequalität und Passagierzufriedenheit bewertet. Also ja, wenn ihr gerade vielleicht von zu Hause zuhört und überlegt, mal bald wieder einen Urlaub auf den Kanaren zu machen und überlegt, welche Insel es das denn sein sollte, dann, ja, nehmt ihr in eure Entscheidung vielleicht jetzt die Qualität des Flughafens mit rein. Der Flughafen von Gran Canaria auf Platz 1 der besten Flughäfen der Kanaren. Gran Canaria konnte insbesondere bei der Zuverlässigkeit und dem Gesamterlebnis für Reisende überzeugen. Also das ist doch wunderbar. Teneriffa Nord erreichte ebenfalls eine sehr gute Platzierung, gehört also auch zu den Spitzenreitern der Inselgruppe. Fuerteventura war ebenfalls stark, aber das war überraschend, weil es eben ja ein kleinerer Flughafen ist. Denn Teneriffa Süd hingegen erreichte nur einen Platz im Mittelfeld und blieb daher hinter den Erwartungen zurück. Der Flughafen von Lanzarote war der größte Verlierer des Rankings und belegte unter den Kanaren-Flughäfen den letzten Platz. Ist natürlich auch schwieriger, auf so einem kleinen Flughafen da den ganzen Service und etc. abzudecken, kann ich mir vorstellen. Ja, das ist nämlich auch das Problem gewesen, besonders bei Service und Komfort zeigte Lanzarote Schwächen im Vergleich zur Konkurrenz. Also die Ergebnisse verdeutlichen deutliche Qualitätsunterschiede zwischen den Flughäfen der Kanaren. Und ja, trotz des starken Tourismusaufkommens verfügen nicht alle Kanaren-Flughäfen über das gleiche Niveau bei Service und Passagiererlebnis. Also, wie gesagt, wenn ihr eure nächste Reise auf die Kanaren plant, dann ja, zieht ihr vielleicht diese Informationen jetzt mit in die Entscheidung ein. Ansonsten wünsche ich euch trotzdem, ich wünsche euch dann, wenn ihr das so macht, einen wunderbaren Urlaub. Habt eine gute Zeit, habt Fun in the Sun und habt viel Spaß mit dem nächsten Song.

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0: Das war für euch Tu me dejaste de querer. Du hast aufgehört, mich zu lieben. Sehr dramatischer Song, aber auch ja sehr tanzbarer Song. Ich habe hier gerade ein bisschen mitgegroovt im Studio. Ich tanze mich in den Mittwochnachmittag, in den Feierabend auch. Es ist schon 12.49 Uhr, 13.49 Uhr, wenn ihr vom mitteleuropäischen Festland zuhört. Ja, es ist 10 vor 1 hier auf den Kanaren und das heißt, meine Zeit bei Fun in the Sun ist heute mal wieder vorbei, aber ihr braucht gar nicht traurig sein, es geht doch weiter mit Fun und Sun und allem Möglichen. Und zwar kommt gleich hier der nächste Amigo del Sol ans Mikrofon. Der Melvin hatte ja heute Morgen die Ehre, mit Bärbel das Radiofrühstück zu übernehmen. Deswegen hat Pascal jetzt die Ehre, hier heute die nächsten 2 Stunden alleine euch zu bespaßen. Hallo Pascal.
1: Ja, hallo. Ich fühle mich sehr geehrt, dass ich heute da sein darf. Ich bin hier auch schon so fast auf dem roten Teppich, besser gesagt auf dem roten Tisch. Also es ist schön, heute die Ehre zu haben, auch mal alleine ein Amigo del Sol zu sein.
0: Ja, ich hoffe, du hast genug Sol, genug Sonne im Gepäck für 2. Was hast du so für spannende Themen mitgebracht heute?
1: Ja, also ich versuche natürlich auch mal auch so ein bisschen Wissen zu vermitteln. Also wir hören uns heute mal ein bisschen was zu den Gezeiten an. Dann Spannend. Selbstverständlich werten wir nochmal den gestrigen Fußballtag aus und ich gebe euch nochmal ein bisschen Songwissen mit auf die Reise.
0: Oh, das klingt nach einem bunten Mix und nach einem spannenden Mix, also finde ich sehr cool. Ich werde auf jeden Fall dranbleiben und ich hoffe, ihr da draußen bleibt auch dran und lasst lauscht der Stimme von Pascal und den Themen und der Musik und ansonsten schaltet doch morgen auch wieder ein. 11 bis 13 Uhr bin ich wieder am Start für euch mit Fun in the Sun und ansonsten bleibt doch einfach sowieso am Radio, das ist doch die richtige Entscheidung. Ich wünsche euch viel Spaß mit Pascal und Amigos del Sol und sag ciao, ciao, bis morgen.

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3: Mit Michael Miem. Die G7-Staaten wollen ihre Unterstützung für die Ukraine ausbauen und den Druck auf Russland erhöhen. Auf ihrem Gipfel im französischen Evian vereinbarten die Staats- und Regierungschefs zusätzliche Sanktionen, unter anderem im Öl- und Gassektor. Zudem sollen weitere weitreichende Waffensysteme und Luftverteidigungskapazitäten an die Ukraine geliefert werden. Dazu auffällt auch der Politologe Tom Göller.
4: Gut ist, dass Trump gesagt hat, ja, wenn Putin nicht an den Verhandlungstisch zurückkehrt, müssen wir die Daumenschrauben anlegen. Aber da waren schon für den genauen Beobachter auch die Unstimmigkeiten erkennbar und das wird bleiben. Da bleibt auch immer noch offen, was denn am Ende wirklich unterzeichnet wird und welche Nachverhandlungen sind. Und da sind die Europäer schon von ihm auch angesprochen worden, welche Hilfeleistungen. Bei den Arbeitsgesprächen selbst muss noch einiges geklärt werden und da waren sie sich nicht immer so einig.
3: Darüber hinaus sagten die G7 der Ukraine zusätzliche Hilfe für den kommenden Winter zu und wollen Möglichkeiten für eine stärkere militärische Produktion prüfen. Nach den Schüssen auf einen Polizeibeamten im Zusammenhang mit einem Konflikt zweier Familiengruppen in Göttingen hat sich der mutmaßliche Täter den Behörden gestellt. Nach Angaben von Polizei und Staatsanwaltschaft erschien der 16-Jährige in Begleitung eines Anwalts bei der Polizei. Gegen ihn war wegen des Verdachts des versuchten Totschlags ein europäischer Haftbefehl erlassen worden. Die Ermittlungen zu dem Vorfall dauern weiter an. Deutschlands Städte und Gemeinden stehen vor einem wachsenden Sanierungsproblem. Nach einer aktuellen Untersuchung beläuft sich der Investitionsbedarf für Straßen, Schulen, Sporthallen und andere öffentliche Einrichtungen inzwischen auf rund 230 Milliarden Euro. Damit ist die Lücke innerhalb eines Jahres nochmals deutlich größer geworden. Trotz des Infrastruktur-Sondervermögens des Bundes rechnen viele Kommunen kurzfristig nicht mit spürbaren Verbesserungen. Ein großer Teil der befragten Städte und Gemeinden erwartet sogar, dass sich der Sanierungsstau noch weiter verschärfen wird. Soweit der Blick auf die aktuellen Meldungen aus der Nachrichtenredaktion.

Ihr seid auf der schönsten Insel im Azurblauen Atlantik. Ihr seid auf Gran Canaria. Ihr hört Mix Radio Gran Canaria auf 101.1 und 104.8. Vielleicht hört ihr uns aber auch von ganz woanders auf der Welt, denn über unseren Webplayer auf www.mixradio.eu ist das auf der ganzen Welt möglich. Und es ist 13.01 Uhr kanarische Zeit und 14.01 Uhr deutsche Zeit. Und ja, liebe Freunde der Sonne, schön, dass ihr eingeschaltet habt. Ihr hört Amigos del Sol mit mir, Pascal. Obwohl ich heute eigentlich sagen müsste, El Amigo del Sol, weil ich heute mal alleine im Sendostudio sitze. Melvin, der war heute früh schon im Radiofrühstück mit Bärbel und der hat jetzt schon Schluss. Also ich glaube, er sitzt tatsächlich gerade noch im Büro und bereitet was vor, aber mit Sprechen hat er für heute auf jeden Fall Schluss. Aber ich finde, Amigos del Sol ist immer noch zutreffend, weil ich sitze zwar hier alleine im Radio, aber ihr da draußen am Radio, ihr seid ja auch Amigos del Sol, ihr seid Freunde der Sonne und genau deswegen seid ihr auch auf der schönen Insel hier im Atlantik. Und musikalisch bewegen wir uns jetzt schon an den Strand, packen den Volleyball aus und spielen den Ball übers Netz mit den Piloten von Top Gun. Ihr hört jetzt nämlich Ain't Worried About It Right Now.

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13:08 Uhr hier bei Mix Radio Gran Canaria und schön wie bei What Makes You Beautiful von One Direction sind auch Sonne, Mond und Sterne und die beeinflussen uns ja eigentlich wirklich in jedem Teil unseres Lebens. In der Musik nehmen viele Künstler sie mit ihre Songs auf und es gibt tatsächlich auch ein Festival mit dem Namen Sonne, Mond und Sterne. Das Wetter wird natürlich durch sie beeinflusst und natürlich auch die Gezeiten und die haben wir hier in Gran Canaria ja auch. Also dachte ich mir, beschäftige ich mir mal kurz damit und versuche euch da vielleicht auch noch ein bisschen mehr Wissen mitzugeben. Also jedes Kind weiß ja natürlich, dass die Gezeiten was mit der Anziehungskraft des Mondes zu tun haben. Aber eine Sache wissen vielleicht noch nicht ganz so viele Menschen. Warum sind denn die Gezeiten bei Vollmond stärker? Und nein, es liegt nicht am Aussehen vom Mond. Das ist dem Meer tatsächlich egal. Aber der Mond ist nämlich nicht der einzige Player, wenn es hier um die Gezeiten gibt. Das ist ganz wichtig, denn die Sonne hat hier nämlich auch noch ein Wörtchen mitzureden und bei Vollmond und Neumond, da stehen nämlich Sonne, Erd und Mond genau auf einer Linie und dadurch verstärken sich dann die Anziehungskräfte von Sonne und Mond gegenseitig und es entstehen besonders hohe Fluten und dadurch auch besonders niedrige Ebben und dafür gibt es sogar einen eigenen Begriff, der nennt sich Springflut. Beim Halbmond gibt es da auch nochmal eine Besonderheit, da stehen Sonne, Erde und Mond ungefähr in einem rechten Winkel und die Sonnenkraft schwächt dann die Wirkung des Mondes teilweise ab und dadurch fallen dann die Gezeiten schwächer aus. Dafür gibt es natürlich auch einen eigenen Namen und der nennt sich Nippflut. Ja, und wieder was dazugelernt, sage ich mal so, ne? Und wenn wir schon beim Thema Gezeiten sind, erzähle ich euch auch noch gleich, wie die Gezeiten für unsere Insel sind. Die nächste Ebbe gibt es dann um 22.16 Uhr und morgen am Donnerstag gibt es die Flut dann wieder um 4.32 Uhr und die Ebbe um 10.24 Uhr. Und wir sind ja hier im Radio, also gibt es Musik, neue Songs mit Provinz.

13:22 Uhr hier bei Mix Radio Gran Canaria und es ist kurz vor halb, das heißt, es wird so langsam Zeit für die Lokalnachrichten und sodass ihr euch schon mal darauf vorbereiten könnt, gebe ich euch jetzt die heutigen Headlines mit. Und zwar wurde ein Drogenhändlerring zerschlagen auf den Kanarischen Inseln und dabei wurden 7500 Kilo Haschisch beschlagnahmt. Das kanarische Gesundheitswesen steht unter Druck und Beschäftigte fordern schnelle Hilfe. Außerdem gab es 2 Festnahmen nach dem Tod eines Migranten und zu guter Letzt wurden wieder Sachen beschlagnahmt und zwar 16 Tonnen gefälschte Fußballtrikots. Ja, diese Nachrichten gibt es gleich nochmal genauer nach dem Song Uptown Girl von Billy Joel.

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1: Nach der Beschlagnahmung von mehr als 7500 Kilo Haschisch auf den Kanarischen Inseln wurde ein Drogenhändlerring zerschlagen. Nach monatelangen internationalen Ermittlungen haben spanische Sicherheitsbehörden ein großes Drogenhandelsnetzwerk zerschlagen, das über die Kanarischen Inseln operierte. Dabei wurden mehr als 7,5 Tonnen Haschisch sichergestellt und mehrere Verdächtige festgenommen. Die Organisation nutzte Boote und ein ausgeklügeltes Logistiknetzwerk, um große Mengen Drogen zwischen Nordafrika und den Kanaren und dem europäischen Festland zu transportieren. Bei Durchsuchungen in mehreren spanischen Provinzen beschlagnahmten die Ermittler außerdem Bargeld, Fahrzeuge, Boote und Kommunikationsgeräte. Zudem wurde ein geheimes Labor zur Herstellung synthetischer Drogen entdeckt und stillgelegt. Die Aktion erfolgte in Zusammenarbeit mit internationalen Polizeibehörden und mehreren europäischen Ländern und gilt als schwerer Schlag gegen den organisierten Drogenhandel in der Region. Kanarisches Gesundheitswesen unter Druck. Beschäftigte fordern schnelle Reformen. Der Konflikt im kanarischen Gesundheitswesen spitzt sich weiter zu. Ärzte, Rettungsdienstmitarbeiter, Verwaltungsangestellte und Pflegedienstkräfte erhöhen gemeinsam den Druck auf die Regionalregierung. Die verschiedenen Berufsgruppen kritisieren vor allem Personalmangel, hohe Arbeitsbelastung, lange Wartezeiten und ausbleibende Verbesserung der Arbeitsbedingungen. Gewerkschaften werfen der Regierung vor, wichtige Probleme seit Jahren nicht ausreichend anzugehen und fordern mehr Personal, bessere Organisation sowie konkrete Maßnahmen zur Entlastung der Beschäftigten. Sollte es keine Einigung geben, drohen weitere Proteste und Arbeitskampfmaßnahmen im Gesundheitssektor der Kanaren. Zwei Festnahmen nach Tod eines Migranten auf Boot nach Gran Canaria. Nach dem Tod eines Migranten auf einem Boot, das Anfang der Woche Gran Canaria erreichte, hat die spanische Regierung zwei Personen festgenommen. Die Ermittler gehen davon aus, dass die beiden Männer während der Überfahrt eine maßgebliche Rolle an Bord gespielt haben und prüfen ihre mögliche Verantwortung für den Todesfall. Zeugenaussagen von Überlebenden führten zu den Festnahmen. Der Vorfall reiht sich in mehrere auflaufende Ermittlungen zu Gewalt, Misshandlungen und Todesfällen auf der gefährlichen Atlantikroute zwischen Westafrika und den Kanaren ein. Die Untersuchungen dauern an. Entschuldigung. 16 Tonnen gefälschte Fußballtrikots beschlagnahmt. Im Rahmen einer internationalen Polizeioperation haben die spanischen Behörden mehr als 66.000 gefälschte Fußballtrikots und Sportausrüstung sichergestellt, die während der Fußball-WM 2026 verkauft werden sollten. Die beschlagnahmte Ware wog insgesamt über 16 Tonnen. Der wirtschaftliche Schaden für die Rechteinhaber wird auf mehr als 7 Millionen Euro geschätzt. Bei der Aktion wurden 95 Personen festgenommen und zahlreiche Lager- und Vertriebsstandorte in mehreren spanischen Städten durchsucht. Die Fälschungen sollten über Märkte, illegale Straßenverkäufe, Online-Plattformen und soziale Netzwerke vertrieben werden. Die Ermittlungen laufen weiter an. Weitere Festnahmen sind nicht ausgeschlossen. Das waren die Lokalnachrichten. Nachzulesen wie immer auf www.mixradio.eu unter dem Reiter Lokalnachrichten.

Wir haben es 13:36 Uhr hier bei Mix Radio Gran Canaria. Ich bin ganz aufgeregt, weil das nächste Thema ist wieder interessant. Es geht um die Royals und die schreiben ja wie immer Schlagzeilen, manche dabei nicht so schöne, wie zum Beispiel Marius Borg-Heuby, welcher sich aktuell auch im Gefängnis befindet, und andere dafür schöne, wie zum Beispiel Prinzessin Leonore, die Thronfolgerin Spaniens. Die ist darin bestens geübt. Die kriegt das sehr gut hin und übt aktuell auch vorbildlich ihre militärische Ausbildung bei der spanischen Luftwaffe ab. Und mit dieser hat sie gestern auch Gran Canaria besucht. Gemeinsam mit 71 weiteren Kadetten wurde sie vom Bürgermeister und weiteren Vertretern in Teror empfangen. Und da haben sie sich die Altstadt angeguckt, sowie auch die Basilica de Nuestra Señora del Pino. Und vielleicht haben sie auch dabei gesehen. Ich würde sie mal kurz für euch beschreiben. Leonore trug wie alle anderen ein hellblaues Hemd und eine dunkelblaue Hose und hatte auf dem Kopf die unverkennbare schiffchenförmige Haube. Aber das war, glaube ich, gerade nur so ein Witz am Rande, weil man konnte sie, glaube ich, nicht übersehen. Zum einen war sie unterwegs in einer Gruppe von mindestens 70 anderen Kadetten, und zudem hat sich natürlich auch eine riesige Traube um sie versammelt von Schaulustigen, die unbedingt einmal die Prinzessin sehen wollten. Und der Aufenthalt auf Gran Canaria, der war auch kein Zufall und gehört nämlich zur traditionellen Abschlussreise der Kadetten. Neben Teror besuchten sie auch unter anderem den Luftwaffenstützpunkt Base Aérea de Gando, Las Palmas, Bunkeranlagen und die Radarstation in San Mateo. Eigentlich wollte ja der königliche Hof das Ganze privat halten und hat auch darum gebeten, das jetzt nicht so an die große Glocke zu hängen, aber die Presse bekommt natürlich bekanntlich wie immer alles mit, und daher habt ihr es jetzt auch mitbekommen. Und ja, was macht die denn eigentlich jetzt nach ihrer Ausbildung? Ich habe ja gerade schon erzählt, das war jetzt schon die Abschlussreise. Ja, die macht natürlich gleich weiter mit einem Studium, und das macht sie dann im September. Da fängt sie an, Politikwissenschaften an der Universidad de Madrid zu beginnen. Ja, und ich möchte der Prinzessin jetzt natürlich auch eine Freude machen, weil in der Musikbibliothek haben wir natürlich auch ihren Lieblingskünstler Bad Bunny. Vor kurzem war sie natürlich erst mit ihrer Schwester und anderen Freunden auf dem Konzert, und da haben sie bestimmt auch den Song gehört, den ich jetzt abspiele. Von Bad Bunny, Galeita.

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Ja, wir wollen noch nicht Olivia Dien hören, wir wollen uns jetzt nämlich noch über Fußball unterhalten. Es ist 13.47 Uhr und in der Sendung Amigos del Sol möchte ich mich natürlich wie immer ein bisschen über Fußball unterhalten und euch den besten Überblick geben und auch ein bisschen was erzählen von den gestrigen Spielen. Und vorneweg nochmal die Erinnerung, holt mal eure Tipp-App raus, wo ihr die Runden mit der Familie und auch mit den Freunden spielt. Da gebe ich nämlich euch gleich mal die Ergebnisse von gestern mit und auch generell für solche Tipps-App muss ich persönlich eine klare Empfehlung aussprechen. Ich spiele das selber mit ein paar Freunden und das ist gut, weil das ist ziemlich schonend für den Geldbeutel, ne? Aber es geht natürlich trotzdem ums Gewinnen. Also man spielt nicht um Geld in dem Sinne, sondern eher um Ruhm und Ehre. Wer hat die besten Tipps? Wer kann welches Spiel vorhersagen? Und dabei muss man jetzt nicht mal der große Fußballkenner sein, weil vor allem bei dieser WM sind so viele Spiele überhaupt nicht vorherzusehen. Ich sage nur, dass 7:1 Deutschland Curaçao abgefahren. Also es gab natürlich Einzelne, die das erwartet hätten, aber die große Mehrheit natürlich nicht. Und wie gesagt, auch bei meiner Tipprunde gibt es auch ein Mädchen, das hat nicht wirklich viel Ahnung von Fußball, aber ist natürlich in der ersten Reihe, also auf dem ersten Platz der Tipprunde. Ja, und jetzt wollen wir nicht weiter quatschen, jetzt gebe ich euch erstmal die Ergebnisse von gestern mit. Frankreich gegen Senegal hat 3:1 gewonnen und Norwegen hat 4:1 gegen Irak gewonnen und Österreich hat 3:1 gegen Jordanien gewonnen und Argentinien 3:0 gegen Algerien. Und der Titelverteidiger Argentinien ist mit einem souveränen gegen ja, ein souverän 3:0 gegen Algerien in die WM gestartet und das dank der Hilfe von Lionel Messi. Der hatte jetzt sein 200. Länderspiel und hat glatt einen Dreierpack erzielt. Also, für alle, die das Wort jetzt nicht kennen, das heißt 3 Tore im Spiel erzielt. Und die hat er alle selber geschossen und damit hat er jetzt 16 WM-Tore und stellt damit glatt den Rekord von Miroslav Klose als erfolgreichster WM-Torschütze ein. Klose wurde deswegen natürlich schon interviewt und sagte selbst im Interview, er rechne damit, dass Messi seinen Rekord im Laufe des Turniers auch brechen wird. Aber auch Kylian Mbappé hat hier ein Wörtchen mitzureden. Der Franzose erzielte nämlich gestern beim 3:1-Sieg gegen Senegal 2 Tore und steht jetzt auch bei 14 WM-Toren. Ja, aber lass uns doch gleich nochmal über das Spiel von Frankreich unterhalten, denn die sind ja eigentlich Senegal hoch überlegen, aber hatten in der ersten Halbzeit große Probleme und es stand dann erstmal 0-0. Erst dann in der zweiten Halbzeit haben dann Kylian Mbappé, Michael Olise und Co. dann richtig aufgedreht. Aber was war denn da eigentlich los? Senegal hatte in der ersten Halbzeit, also in den ersten 45 Minuten, eine starke Leistung und hätte die Führung zur Pause auch verdient gehabt. Allerdings ließen die Afrikaner dann 2 Hochkaräter liegen und Frankreich drehte in der Halbzeit richtig auf und sicherte sich letztendlich die ersten 3 Punkte der WM. Ja, und jetzt wollen wir dann doch Olivia Dien hören.

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2: Mit Michael Miem. Die G7-Staaten wollen ihre Unterstützung für die Ukraine ausbauen und den Druck auf Russland erhöhen. Auf ihrem Gipfel im französischen Evian vereinbarten die Staats- und Regierungschefs zusätzliche Sanktionen, unter anderem im Öl- und Gassektor. Zudem sollen weitere weitreichende Waffensysteme und Luftverteidigungskapazitäten an die Ukraine geliefert werden. Dazu auffällt auch der Politologe Tom Göller.
3: Gut ist, dass Trump gesagt hat, ja, wenn Putin nicht an den Verhandlungstisch zurückkehrt, müssen wir die Daumenschrauben anlegen. Aber da waren schon für den genauen Beobachter auch die Unstimmigkeiten erkennbar und das wird bleiben. Da bleibt auch immer noch offen, was denn am Ende wirklich unterzeichnet wird und welche Nachverhandlungen sind. Und da sind die Europäer schon von ihm auch angesprochen worden, welche Hilfeleistungen. Bei den Arbeitsgesprächen selbst muss noch einiges geklärt werden und da waren sie sich nicht immer so einig.
2: Darüber hinaus sagten die G7 der Ukraine zusätzliche Hilfe für den kommenden Winter zu und wollen Möglichkeiten für eine stärkere militärische Produktion prüfen. Nach den Schüssen auf einen Polizeibeamten im Zusammenhang mit einem Konflikt zweier Familiengruppen in Göttingen hat sich der mutmaßliche Täter den Behörden gestellt. Nach Angaben von Polizei und Staatsanwaltschaft erschien der 16-Jährige in Begleitung eines Anwalts bei der Polizei. Gegen ihn war wegen des Verdachts des versuchten Totschlags ein europäischer Haftbefehl erlassen worden. Die Ermittlungen zu dem Vorfall dauern weiter an. Deutschlands Städte und Gemeinden stehen vor einem wachsenden Sanierungsproblem. Nach einer aktuellen Untersuchung beläuft sich der Investitionsbedarf für Straßen, Schulen, Sporthallen und andere öffentliche Einrichtungen inzwischen auf rund 230 Milliarden Euro. Damit ist die Lücke innerhalb eines Jahres nochmals deutlich größer geworden. Trotz des Infrastruktur-Sondervermögens des Bundes rechnen viele Kommunen kurzfristig nicht mit spürbaren Verbesserungen. Ein großer Teil der befragten Städte und Gemeinden erwartet sogar, dass sich der Sanierungsstau noch weiter verschärfen wird. Soweit der Blick auf die aktuellen Meldungen aus der Nachrichtenredaktion.

Es ist glatt 14 Uhr auf den Kanarischen Inseln und 15 Uhr deutscher Zeit. Und willkommen in der zweiten Stunde hier bei Amigos del Sol. Ihr hört Mix Radio Gran Canaria auf 101.1 und 104.8. Ihr könnt uns natürlich auch über unsere Webseite hören unter www.mixradio.eu. Könnt ihr unseren Webplayer nutzen und uns wirklich auf der ganzen Welt hören. In den USA, in Kanada, in Japan. Also auch wenn ihr unterwegs seid und gerade nicht auf den Kanarischen Inseln seid, könnt ihr gerne mal wieder reinhören in unsere schöne Sendung. Und Amigos del Sol ist ja eigentlich ein Plural. Ich bin heute aber nur ein Amigo. Mein anderer Amigo, der war heute in der Frühschicht beim Frühstück mit Bärbe sozusagen, beim Radiofrühstück, und der ist jetzt schon im Feierabend. Und ich bin dann heute sozusagen alleine für euch zuständig. Ich hoffe, euch stört das nicht und wir können zusammen Amigos del Sol sein. Wir sind doch eigentlich alle Freunde der Sonne. Und sonnig gehen wir jetzt auch wieder in die Musik rein und freuen uns auf Bruno Mars.

14.07 Uhr hier bei Mixradio Gran Canaria. Und aktuell in der Musikwelt ist es so, dass der große Musikstar Bruce Springsteen so ein bisschen in der Kritik steht. Denn die neueren Generationen sind auf seinen Song I'm on Fire von 1985 aufmerksam geworden und haben sich den Songtext einmal genauer angesehen. Dort singt er nämlich Hey little girl, is your daddy home? Weiter und dann noch I got a bad desire. Also hey kleines Mädchen, ist dein Vater zu Hause? Ich habe ein schlimmes Verlangen. Und das macht viele stutzig und auch sauer und teilen diesen Frust in Videos auf TikTok und bezeichnen ihn darin auch als Pädophilen, machen Vergleiche zu Jeffrey Epstein. Aber ich bin der Meinung, die haben da, glaube ich, was falsch verstanden, weil vor allem in der Musik ist es ja so, dass nicht alles, was man sagt, auch immer diese Bedeutung hat und es auch viele Interpretationsansätze gibt. Also würde ich euch mal meine Interpretation gerne mitgeben, denn ich sehe das so, es war 1985, es war eine ganz andere Zeit und dort hatten bestimmte Begriffe auch noch andere Bedeutungen und durch etwas Recherche konnte ich herausfinden, dass zum Beispiel im damaligen US-Rock- und Blues-Kontext war Little Girl kein Kosename für ein kleines Mädchen, sondern eher für eine junge, erwachsene Frau. Und das so ein weiterer Beleg dafür ist auch, dass er zum Beispiel in einem anderen Song, da singt er auch von This Little Girl, aber da weiß man klar, da handelt es sich um eine erwachsene Frau. Und um Daddy aufzuschlüsseln, kennen viele auch so, mit Daddy ist halt sozusagen auch der Partner gemeint, also der Ehemann, der für sie zuständig ist sozusagen. Und einen weiteren Beleg finden wir auch in dem dazugehörigen Musikvideo. Dort wird Bruce Springsteen als Mechaniker gezeigt, der eine ja wohlhabende, verheiratete Kundin hat. Man sieht es an dem Ring am Finger und übergibt dann sozusagen den Autoschlüssel für ihren Ford Thunderbird, der in die Werkstatt kommt, das erst sozusagen repariert. Und man sieht dann sozusagen in den Augen von Bruce Springsteen, da ist so eine bestimmte Spannung. Der hat ein großes Interesse an ihr und hat sozusagen eine unterschwellige Lust auch. Und dann sagt sie eigentlich, nein, du brauchst das Auto nicht zu mir nach Hause bringen und sie wohnt so weit weg, er will es aber trotzdem unbedingt machen, kommt dann abends hin und blickt in das Fenster, wo sie wohnt, sieht dann da das Licht an und da, finde ich, passt halt auch sehr gut die Zeile, is your daddy home, also ist dein Husband home, weil er geht zur Tür, möchte eigentlich reingehen, geht dann nicht hin und fährt dann wieder weg. Also kurz gesagt, es geht hier nicht um Pädophilie, sondern eher so um eine zurückhaltende, unerfüllte, starke Lust dieser zwei erwachsenen Menschen, vor allem halt von Bruce Springsteen. Und ich finde, deswegen können wir uns jetzt alle wieder beruhigen. Es ist immer nicht so, wie es aussieht. Er hat sich selber dazu noch nicht geäußert. Ich bin von meiner Version überzeugt und kann deswegen jetzt mit ruhigem Gewissen den doch richtig guten Song I'm on Fire hören.

14.19 Uhr. Ihr hört Amigos del Sol auf Mix Radio Gran Canaria. Liebe Freunde der Sonne, schön, dass ihr eingeschaltet habt. Es freut mich, dass ihr dabei seid. Ich frage mich, was ihr gerade macht. Liegt ihr am Strand oder seid ihr vielleicht auch arbeiten? Seid ihr Urlauber? Vielleicht ja, wohnt ihr auch hier dauerhaft, egal was ihr macht. Ihr hört Mix Radio Gran Canaria und das ist super. Das ist richtig schön. Das freut mich, dass ihr dabei seid. Und ich versuche euch hier auch den Nachmittag natürlich ein bisschen zu versüßen mit guter Musik. Und wir spielen jetzt auch gleich mal einen meiner Lieblingssongs. Der kommt natürlich auch ab und zu mal mit rein. Und das ist Aperture von Harry Styles.

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1: Social Media ist überall, auch im Business. Laut Eurostat haben 2025 fast 64% der Unternehmen in der EU mit 10 oder mehr Beschäftigten alle Arten von sozialen Medien genutzt. Bei fast 90% lag laut Eurostat die Social-Media-Nutzung der jungen Europäer im Alter zwischen 16 und 29 Jahren. In 19 der 27 EU-Länder nutzen sogar über 90% der jungen Menschen soziale Netzwerke. Die unter 16-Jährigen stehen zurzeit überall im Fokus. Auch die EU-Kommission arbeitet an einem Maßnahmenkatalog, um Kinder und Jugendliche online besser zu schützen. Die Präsidentin hört sich alle Seiten an. Sie hat ein Expertengremium berufen, das sich jetzt abschließend getroffen hat, bevor es seine Empfehlungen herausgibt. Das wird uns eine wissenschaftliche Expertise geben und Empfehlungen, die wir für ein vollständiges Bild brauchen. Basierend darauf werden wir im Juli die Empfehlungen bekommen, doch möglichen weiteren Schritten will ich nicht vorgreifen. Aber von unserer Seite stehen so ziemlich alle Türen offen. Als eine Maßnahme zum Schutz von Kindern online hat die EU-Kommission im April eine App zur Altersüberprüfung vorgestellt. 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

14.33 Uhr hier bei Mixradio Gran Canaria mit Amigos del Sol, mit mir Pascal am Mikrofon. Und jetzt lass uns mal aufs Wetter schauen. Hier in Gran Canaria ist ja schöner, fast wolkenloser Himmel. Man sieht so 3-4 verteilte Wölkchen am Himmel, aber es ist trotzdem schön angenehm warm. Aber vielleicht interessiert euch trotzdem, wie denn überhaupt das Wetter in Deutschland ist. Dort ist es so, dass heute im Südwesten heiter bis sonnig und trocken ist. Sonst gibt es zeitweise im Nordwesten auch kaum Sonne und in der Nordhälfte gebietsweise schauerartigen Regen. Im Umfeld der Alpen und im Bayerischen Wald am Nachmittag örtlich starke Gewittergefahr. Und es gibt dort die Höchstwerte von 18 bis 23 Grad im Norden und sonst 24 bis 29 Grad. Den Oberrhein entlang sogar bis zu 32 Grad. Es gibt mäßigen Wind aus überwiegend westlicher Richtung und dann in der Nacht zum Donnerstag im Norden und Osten viele Wolken, vereinzelt auch Schauer. Und zum Süden hin, es wird dann wieder geringer bewölkt und klar und trocken. Die Tiefstwerte sind 18 bis 12 Grad. Und dann schauen wir mal nach Schwerin rein. Da ist es so, dass bis zum Nachmittag nur selten Lücken in der Wolkendecke und also selten Lücken in der Wolkendecke gibt und die Temperaturen zwischen 9 und 21 Grad liegen. Abends regnet es dann in Schwerin und die Temperaturen sinken ab auf 18 bis 20 Grad. In der Nacht überwiegend dichte Bewölkung, aber es bleibt trotzdem trocken bei Tiefstwerten von 17 Grad. Wir gehen rüber nach Österreich. Heute Nachmittag gibt es meist eine Mischung aus Sonne, Wolken und einzelnen Regenschauern. Im Norden und im Bergland weht mäßiger, teils lebhafter Wind aus Westen bis Nordwest und die Höchstwerte sind dort 24 bis sogar 30 Grad. Und jetzt schauen wir nochmal genau nach Saalbach. In Saalbach-Hinterglemme gibt es am Morgen mehr Wolken als Sonne bei Temperaturen von 14 Grad. Später ist der Himmel bedeckt. Die Sonne ist nicht zu sehen bei Höchsttemperaturen bis zu 22 Grad. Abends ist es wolkig bei Werten von 17 bis 20 Grad. Dann schauen wir noch in die Schweiz. Heute Nachmittag scheint über dem Flachland auf jeden Fall meistens die Sonne. Über den Bergen bilden sich dann so ein paar Quellwölkchen und es sind leider auch Schauer möglich, aber die Schauerneigung ist nur gering. Im oberen Gardlin um 23 Grad und im unteren Gardlin 26 bis knapp 30 Grad. Ja, sonst bleibt es dort auf jeden Fall warm. Wir gucken nochmal genau nach Zürich rein. In Zürich ist es auf jeden Fall gerade so ein bisschen bedeckt bei 17 Grad gegen. Später ziehen dann auch ein paar noch mehr Wolken auf und die Höchstwerte liegen dann bei 29 Grad. Abends in Zürich ist es dann locker bewölkt und die Temperaturen liegen bei 25 bis 28 Grad. Nachts gibt es dann einen wolkenlosen Himmel bei Werten von 17 Grad. Das war das Wetter für die Dachregion. Nach dem nächsten Song gibt es dann noch mehr Informationen zum Wetter in Gran Canaria und den Notfallapotheken. Jetzt hören wir aber noch einen Song und zwar Samba mit Back to Being Friends.

Hallöchen, liebe Freunde der Sonne. Es ist 14.40 Uhr und dann schauen wir doch mal gleich noch nicht in Billy Idol rein, sondern erstmal ins Wetter von Gran Canaria. Ich habe es ja vorhin schon gesagt, es ist schön sonnig und so bleibt es natürlich auch. Heute gibt es tatsächlich ausnahmsweise mal ein paar Wolken und die Temperaturen liegen bei 20 bis 25 Grad. Aber abends sind wir die Wolken dann wieder los und es ist ungefähr so 22 bis 24 Grad. Nachts kommen sie dann wieder und es gibt maximal Tiefstemperaturen von 20 Grad. Aber es gibt ein paar Böen und die können so zwischen 15 und 26 km/h reichen. Ja, und wenn ihr baden gehen wollt, könnt ihr euch einstellen auf Temperaturen von 18 Grad und ihr solltet dann so gegen 21 Uhr langsam nach Hause gehen, weil da geht dann die Sonne unter und die Sonne kommt wieder gegen 7.05 Uhr. Und jetzt habe ich noch die Notfallapotheken für euch, nämlich in San Bartolomé de Tirajana, da ist Juan Francisco Araña Galvin zuständig, in der Avenida Alejandro del Castillo Nummer 14, San Fernando, dann in Mogán Carlos Martínez Gómez im Centro Comercial de Puerto Rico ist er dann und in Santa Lucía de Tirajana ist Fernando Martínez Segura zuständig in der Avenida de Canarias 272 in Vecindario. Ja, alle Apotheken haben von heute 9 Uhr bis morgen 9 Uhr früh auf und zum Nachlesen gibt es das wie immer bei uns auf der Webseite www.mixradio.eu unter dem Reiter Services. Ja, und jetzt wollen wir dann doch Billy Idol hören mit dem Song Eyes Without a Face.

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0: Kiss.
1: Kiss von Prince war das hier auf Mix Radio Gran Canaria. Und so schnell kann die Sendezeit auch wieder rum sein. Ich war heute alleine bei Amigos del Sol und wir haben uns, also ich habe euch erzählt, oder ich würde auch sagen, wir haben uns unterhalten heute über, ja, so einiges, über die Royals mal wieder, über ein Missverständnis bei Bruce Springsteen, natürlich über Fußball und Wetter auch immer wichtig. Man will natürlich auch wissen, was vielleicht auch gerade in der Heimat so los ist, wettermäßig, ob man Glück hat, hier auf der Insel zu sein oder auch nicht. Für mich geht's gleich in den Feierabend. 10 Minuten gibt's noch ein bisschen Programm von mir und danach kann ich auch los. Ich habe die Sonnenbrille schon parat gelegt, auch schon die Sonnencreme, weil Eincreme ist natürlich wichtig und da freue ich mich gleich auf den Feierabend und wünsche euch noch einen wunderschönen Tag. Tschüss!

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3: Mit Michael Miem. Die G7-Staaten wollen ihre Unterstützung für die Ukraine ausbauen und den Druck auf Russland erhöhen. Auf ihrem Gipfel im französischen Evian vereinbarten die Staats- und Regierungschefs zusätzliche Sanktionen, unter anderem im Öl- und Gassektor. Zudem sollen weitere weitreichende Waffensysteme und Luftverteidigungskapazitäten an die Ukraine geliefert werden. Dazu auffällt auch der Politologe Tom Göller.
4: Gut ist, dass Trump gesagt hat, ja, wenn Putin nicht an den Verhandlungstisch zurückkehrt, müssen wir die Daumenschrauben anlegen. Aber da waren schon für den genauen Beobachter auch die Unstimmigkeiten erkennbar und das wird bleiben. Da bleibt auch immer noch offen, was denn am Ende wirklich unterzeichnet wird und welche Nachverhandlungen sind. Und da sind die Europäer schon von ihm auch angesprochen worden, welche Hilfeleistungen. Bei den Arbeitsgesprächen selbst muss noch einiges geklärt werden und da waren sie sich nicht immer so einig.
3: Darüber hinaus sagten die G7 der Ukraine zusätzliche Hilfe für den kommenden Winter zu und wollen Möglichkeiten für eine stärkere militärische Produktion prüfen. Nach den Schüssen auf einen Polizeibeamten im Zusammenhang mit einem Konflikt zweier Familiengruppen in Göttingen hat sich der mutmaßliche Täter den Behörden gestellt. Nach Angaben von Polizei und Staatsanwaltschaft erschien der 16-Jährige in Begleitung eines Anwalts bei der Polizei. Gegen ihn war wegen des Verdachts des versuchten Totschlags ein europäischer Haftbefehl erlassen worden. Die Ermittlungen zu dem Vorfall dauern weiter an. Deutschlands Städte und Gemeinden stehen vor einem wachsenden Sanierungsproblem. Nach einer aktuellen Untersuchung beläuft sich der Investitionsbedarf für Straßen, Schulen, Sporthallen und andere öffentliche Einrichtungen inzwischen auf rund 230 Milliarden Euro. Damit ist die Lücke innerhalb eines Jahres nochmals deutlich größer geworden. Trotz des Infrastruktur-Sondervermögens des Bundes rechnen viele Kommunen kurzfristig nicht mit spürbaren Verbesserungen. Ein großer Teil der befragten Städte und Gemeinden erwartet sogar, dass sich der Sanierungsstau noch weiter verschärfen wird. Soweit der Blick auf die aktuellen Meldungen aus der Nachrichtenredaktion.

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3: Mit Michael Miem. Die G7-Staaten wollen ihre Unterstützung für die Ukraine ausbauen und den Druck auf Russland erhöhen. Auf ihrem Gipfel im französischen Evian vereinbarten die Staats- und Regierungschefs zusätzliche Sanktionen, unter anderem im Öl- und Gassektor. Zudem sollen weitere weitreichende Waffensysteme und Luftverteidigungskapazitäten an die Ukraine geliefert werden. Dazu auffällt auch der Politologe Tom Göller.
4: Gut ist, dass Trump gesagt hat, ja, wenn Putin nicht an den Verhandlungstisch zurückkehrt, müssen wir ihm die Daumenschrauben anlegen. Aber da waren schon für den genauen Beobachter auch die Unstimmigkeiten erkennbar und das wird bleiben. Da bleibt auch immer noch offen, was denn am Ende wirklich unterzeichnet wird und welche Nachverhandlungen sind. Und da sind die Europäer schon von ihm auch angesprochen worden, welche Hilfeleistungen. Bei den Arbeitsgesprächen selbst muss noch einiges geklärt werden und da waren sie sich nicht immer so einig.
3: Darüber hinaus sagten die G7 der Ukraine zusätzliche Hilfe für den kommenden Winter zu und wollen Möglichkeiten für eine stärkere militärische Produktion prüfen. Nach den Schüssen auf einen Polizeibeamten im Zusammenhang mit einem Konflikt zweier Familiengruppen in Göttingen hat sich der mutmaßliche Täter den Behörden gestellt. Nach Angaben von Polizei und Staatsanwaltschaft erschien der 16-Jährige in Begleitung eines Anwalts bei der Polizei. Gegen ihn war wegen des Verdachts des versuchten Totschlags ein europäischer Haftbefehl erlassen worden. Die Ermittlungen zu dem Vorfall dauern weiter an. Deutschlands Städte und Gemeinden stehen vor einem wachsenden Sanierungsproblem. Nach einer aktuellen Untersuchung beläuft sich der Investitionsbedarf für Straßen, Schulen, Sporthallen und andere öffentliche Einrichtungen inzwischen auf rund 230 Milliarden Euro. Damit ist die Lücke innerhalb eines Jahres nochmals deutlich größer geworden. Trotz des Infrastruktur-Sondervermögens des Bundes rechnen viele Kommunen kurzfristig nicht mit spürbaren Verbesserungen. Ein großer Teil der befragten Städte und Gemeinden erwartet sogar, dass sich der Sanierungsstau noch weiter verschärfen wird. Soweit der Blick auf die aktuellen Meldungen aus der Nachrichtenredaktion.

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3: Hey, so schnell geht's eine Woche wieder um. Mittwochnachmittag, hier ist Mix Radio Gran Canaria, die Inseltracks von 4 bis 6. Gemeinsam geht's Richtung wohlverdienten Feierabend. Schön, dass ihr da seid mit coolen Stories. Ich habe geguckt, was sich so tut auf der Welt für euch. Außerdem natürlich alle Hits. Und damit geht's direkt los.
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Hi, willkommen hier beim Mix Radio Gran Canaria. Mittwochnachmittag, was tut sich in den UK-Charts? Ich weiß es und ich verrate es euch. Hier sind die Top 5 für euch im Schnelldurchlauf, bitte sehr. Zwei Plätze runter geht's für Michael Jackson, Platz 5. Von der 6 rauf auf die 4 geht's für Drake. Einen Platz verloren hat Olivia Rodrigo, Platz 3. Von der 1 runter auf die 2 geht's für Sam Fender und Olivia Dean. Neu eingestiegen direkt auf der 1 der UK-Charts, das ist Ariana Grande. Damit sind wir musikalisch wieder im Bilde. Ja, könnt ihr mitreden, falls ihr bei einer Quizshow seid und euch das gefragt wird, ihr das gefragt werdet. Oder so. Wir starten rein in den Mittwochnachmittag mit mehr Musik hier bei Mix Radio Gran Canaria gleich.

Mix Radio Gran Canaria, und da hat sie wieder einen Rekord aufgestellt. Taylor Swift, zum 15. Mal in Folge führt sie die Billboard Hot 100 an, und zwar jetzt mit ihrem Song I Knew It, I Knew You aus dem Soundtrack zu Toy Story 5. Ich glaube, ich habe nicht mal Toy Story 3 gesehen, aber gut. Damit schreibt sie Musikgeschichte. Mehr Nummer 1 Hits haben nur die Beatles mit 20 und Mariah Carey mit 19 gehabt. Aber sie haben jetzt mit 15 Mal in Folge. Und damit überholt sie Rihanna, Drake, die jeweils 14 Top-Platzierungen erreichen konnten. Gratulation.

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Fürs Mix Radio Gran Canaria, wir tun es 21 Jahre lang in unserem Leben. Nicht das, was ihr jetzt denkt, das ist, glaube ich, ein bisschen weniger, sondern 21 Jahre in unserem Leben sind wir online. 44 Stunden und 7 Minuten pro Woche sind wir online, hat jetzt eine neue Studie ergeben. Und ich denke mal, so, das ist irgendwie ein bisschen viel, aber andererseits, also wenn es so während der Arbeit die ganze Zeit läuft, dann noch irgendwie WhatsApp schreiben, am Weg in die Arbeit im Internet surfen, dann noch die Spaßfilmchen schauen, kommt schon einiges zusammen, oder?

0: Die Inseltracks von 4 bis 6, Mixradio Gran Canaria, gleich alles, was wichtig ist, alles, was sich tut auf der Welt, feinsäuberlich zusammengefasst, die News, und wir haben noch eine Stunde die Inseltracks von 4 bis 6, also geht ja nicht weg.
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5: Mit Michael Miem. Die G7-Staaten wollen ihre Unterstützung für die Ukraine ausbauen und den Druck auf Russland erhöhen. Auf ihrem Gipfel im französischen Evian vereinbarten die Staats- und Regierungschefs zusätzliche Sanktionen, unter anderem im Öl- und Gassektor. Zudem sollen weitere weitreichende Waffensysteme und Luftverteidigungskapazitäten an die Ukraine geliefert werden. Dazu auffällt auch der Politologe Tom Göller.
6: Gut ist, dass Trump gesagt hat, ja, wenn Putin nicht an den Verhandlungstisch zurückkehrt, müssen wir die Daumenschrauben anlegen. Aber da waren schon für den genauen Beobachter auch die Unstimmigkeiten erkennbar und das wird bleiben. Da bleibt auch immer noch offen, was denn am Ende wirklich unterzeichnet wird und welche Nachverhandlungen sind. Und da sind die Europäer schon von ihm auch angesprochen worden, welche Hilfeleistungen. Bei den Arbeitsgesprächen selbst muss noch einiges geklärt werden und da waren sie sich nicht immer so einig.
5: Darüber hinaus sagten die G7 der Ukraine zusätzliche Hilfe für den kommenden Winter zu und wollen Möglichkeiten für eine stärkere militärische Produktion prüfen. Nach den Schüssen auf einen Polizeibeamten im Zusammenhang mit einem Konflikt zweier Familiengruppen in Göttingen hat sich der mutmaßliche Täter den Behörden gestellt. Nach Angaben von Polizei und Staatsanwaltschaft erschien der 16-Jährige in Begleitung eines Anwalts bei der Polizei. Gegen ihn war wegen des Verdachts des versuchten Totschlags ein europäischer Haftbefehl erlassen worden. Die Ermittlungen zu dem Vorfall dauern weiter an. Deutschlands Städte und Gemeinden stehen vor einem wachsenden Sanierungsproblem. Nach einer aktuellen Untersuchung beläuft sich der Investitionsbedarf für Straßen, Schulen, Sporthallen und andere öffentliche Einrichtungen inzwischen auf rund 230 Milliarden Euro. Damit ist die Lücke innerhalb eines Jahres nochmals deutlich größer geworden. Trotz des Infrastruktur-Sondervermögens des Bundes rechnen viele Kommunen kurzfristig nicht mit spürbaren Verbesserungen. Ein großer Teil der befragten Städte und Gemeinden erwartet sogar, dass sich der Sanierungsstau noch weiter verschärfen wird. Soweit der Blick auf die aktuellen Meldungen aus der Nachrichtenredaktion.
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0: Das Mixradio Gran Canaria, was tut sich in den US-Charts? Ich weiß es, hier kommt das Ranking, die Top 5 im Schnellhochlauf, bitte sehr. Von der 8 auf die 5 geht's für Bruno Mars. Eine Platz runter geht's für Be Her, Platz 4. Von der 1 runter auf die 3 geht's für Drake. Auch diesmal wieder Platz 2, Choosing Texas. Neu eingestiegen direkt auf der 1 der US-Charts, das ist Ariana Grande. Damit wissen wir, was über den großen Teich passiert. Und damit geht's zurück zum Sound hier für Mixradio Gran Canaria. Mittwochnachmittag, mehr Hits gleich.
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0: Mix Radio Gran Canaria am Fußball am Mittwoch in meiner Heimat in Österreich. Österreich heute früh Jordanien besiegt 3:1. Johannes jetzt dran, wie hast du heute früh das Match geschaut? Das war ja um 6 in der Früh.
1: Also ich bearbeite, da habe ich so geschaut. Am Handy. Ja, ich tue halt nein bei Apple was arbeiten. Ich sitze am PC und okay. Da, ja, natürlich halt nein bei Apple zuschauen. Und da ist unser Chef auch recht human, sage ich einmal, dass wir da das auch dürfen. Also das wird geduldet von der Firma, dass wir da nicht bei Apple zuschauen.
0: Ja, super. Ist teilweise nicht so einfach diesmal mit den Uhrzeiten, aber gut. Sag noch, Johannes, wie weit glaubst du, kommt Österreich? Was ist so dein Tipp?
1: Ich darf sagen Achtelfinale. Ich hoffe weiter, aber ich habe mir gestern zum Beispiel Dings so geschaut, Frankreich, wo wir da so einen Gegner kriegen wie Frankreich, glaube ich. Ich bin schon optimistisch, aber da bin ich sehr vorsichtig optimistisch. Das ist, also Achtelfinale traue ich natürlich.
0: Gut, schauen wir mal, dann sehen wir schon. Heute feiern wir auf jeden Fall mal das Ergebnis.

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0: Das war's schon wieder, die Inseltracks von 4 bis 6. Mein Name ist Chris. Wir hören uns wieder kommenden Mittwoch. Bis dahin, habt eine gute Zeit. Macht nichts, was ich nicht auch machen würde. Und da ist die Bandbreite eh groß. Gleich die News und die besten Hits nonstop für euren Mittwochabend.
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3: Mit Michael Miem. Die G7-Staaten wollen ihre Unterstützung für die Ukraine ausbauen und den Druck auf Russland erhöhen. Auf ihrem Gipfel im französischen Evian vereinbarten die Staats- und Regierungschefs zusätzliche Sanktionen, unter anderem im Öl- und Gassektor. Zudem sollen weitere weitreichende Waffensysteme und Luftverteidigungskapazitäten an die Ukraine geliefert werden. Dazu auffällt auch der Politologe Tom Göller.
4: Gut ist, dass Trump gesagt hat, ja, wenn Putin nicht an den Verhandlungstisch zurückkehrt, müssen wir die Daumenschrauben anlegen. Aber da waren schon für den genauen Beobachter auch die Unstimmigkeiten erkennbar und das wird bleiben. Da bleibt auch immer noch offen, was denn am Ende wirklich unterzeichnet wird und welche Nachverhandlungen sind. Und da sind die Europäer schon von ihm auch angesprochen worden, welche Hilfeleistungen. Bei den Arbeitsgesprächen selbst muss noch einiges geklärt werden und da waren sie sich nicht immer so einig.
3: Darüber hinaus sagten die G7 der Ukraine zusätzliche Hilfe für den kommenden Winter zu und wollen Möglichkeiten für eine stärkere militärische Produktion prüfen. Nach den Schüssen auf einen Polizeibeamten im Zusammenhang mit einem Konflikt zweier Familiengruppen in Göttingen hat sich der mutmaßliche Täter den Behörden gestellt. Nach Angaben von Polizei und Staatsanwaltschaft erschien der 16-Jährige in Begleitung eines Anwalts bei der Polizei. Gegen ihn war wegen des Verdachts des versuchten Totschlags ein europäischer Haftbefehl erlassen worden. Die Ermittlungen zu dem Vorfall dauern weiter an. Deutschlands Städte und Gemeinden stehen vor einem wachsenden Sanierungsproblem. Nach einer aktuellen Untersuchung beläuft sich der Investitionsbedarf für Straßen, Schulen, Sporthallen und andere öffentliche Einrichtungen inzwischen auf rund 230 Milliarden Euro. Damit ist die Lücke innerhalb eines Jahres nochmals deutlich größer geworden. Trotz des Infrastruktur-Sondervermögens des Bundes rechnen viele Kommunen kurzfristig nicht mit spürbaren Verbesserungen. Ein großer Teil der befragten Städte und Gemeinden erwartet sogar, dass sich der Sanierungsstau noch weiter verschärfen wird. Soweit der Blick auf die aktuellen Meldungen aus der Nachrichtenredaktion.
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4: Mit Michael Miem. Die G7-Staaten wollen ihre Unterstützung für die Ukraine ausbauen und den Druck auf Russland erhöhen. Auf ihrem Gipfel im französischen Evian vereinbarten die Staats- und Regierungschefs zusätzliche Sanktionen, unter anderem im Öl- und Gassektor. Zudem sollen weitere weitreichende Waffensysteme und Luftverteidigungskapazitäten an die Ukraine geliefert werden. Dazu auffällt auch der Politologe Tom Göller.
5: Gut ist, dass Trump gesagt hat, ja, wenn Putin nicht an den Verhandlungstisch zurückkehrt, müssen wir ihm die Daumenschrauben anlegen. Aber da waren schon für den genauen Beobachter auch die Unstimmigkeiten erkennbar und das wird bleiben. Da bleibt auch immer noch offen, was denn am Ende wirklich unterzeichnet wird und welche Nachverhandlungen sind. Und da sind die Europäer schon von ihm auch angesprochen worden, welche Hilfeleistungen. Bei den Arbeitsgesprächen selbst muss noch einiges geklärt werden und da waren sie sich nicht immer so einig.
4: Darüber hinaus sagten die G7 der Ukraine zusätzliche Hilfe für den kommenden Winter zu und wollen Möglichkeiten für eine stärkere militärische Produktion prüfen. Nach den Schüssen auf einen Polizeibeamten im Zusammenhang mit einem Konflikt zweier Familiengruppen in Göttingen hat sich der mutmaßliche Täter den Behörden gestellt. Nach Angaben von Polizei und Staatsanwaltschaft erschien der 16-Jährige in Begleitung eines Anwalts bei der Polizei. Gegen ihn war wegen des Verdachts des versuchten Totschlags ein europäischer Haftbefehl erlassen worden. Die Ermittlungen zu dem Vorfall dauern weiter an. Deutschlands Städte und Gemeinden stehen vor einem wachsenden Sanierungsproblem. Nach einer aktuellen Untersuchung beläuft sich der Investitionsbedarf für Straßen, Schulen, Sporthallen und andere öffentliche Einrichtungen inzwischen auf rund 230 Milliarden Euro. Damit ist die Lücke innerhalb eines Jahres nochmals deutlich größer geworden. Trotz des Infrastruktur-Sondervermögens des Bundes rechnen viele Kommunen kurzfristig nicht mit spürbaren Verbesserungen. Ein großer Teil der befragten Städte und Gemeinden erwartet sogar, dass sich der Sanierungsstau noch weiter verschärfen wird. Soweit der Blick auf die aktuellen Meldungen aus der Nachrichtenredaktion.
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1: Social Media ist überall, auch im Business. Laut Eurostat haben 2025 fast 64% der Unternehmen in der EU mit 10 oder mehr Beschäftigten alle Arten von sozialen Medien genutzt. Bei fast 90% lag laut Eurostat die Social-Media-Nutzung der jungen Europäer im Alter zwischen 16 und 29 Jahren. In 19 der 27 EU-Länder nutzen sogar über 90% der jungen Menschen soziale Netzwerke. Die unter 16-Jährigen stehen zurzeit überall im Fokus. Auch die EU-Kommission arbeitet an einem Maßnahmenkatalog, um Kinder und Jugendliche online besser zu schützen. Die Präsidentin hört sich alle Seiten an. Sie hat ein Expertengremium berufen, das sich jetzt abschließend getroffen hat, bevor es seine Empfehlungen herausgibt. Das wird uns eine wissenschaftliche Expertise geben und Empfehlungen, die wir für ein vollständiges Bild brauchen. Basierend darauf werden wir im Juli die Empfehlungen bekommen, doch möglichen weiteren Schritten will ich nicht vorgreifen. Aber von unserer Seite stehen so ziemlich alle Türen offen. Als eine Maßnahme zum Schutz von Kindern online hat die EU-Kommission im April eine App zur Altersüberprüfung vorgestellt. Mehr Details und Infos gibt's auf euronetplus.de.

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3: Mit Michael Miem. Die G7-Staaten wollen ihre Unterstützung für die Ukraine ausbauen und den Druck auf Russland erhöhen. Auf ihrem Gipfel im französischen Evian vereinbarten die Staats- und Regierungschefs zusätzliche Sanktionen, unter anderem im Öl- und Gassektor. Zudem sollen weitere weitreichende Waffensysteme und Luftverteidigungskapazitäten an die Ukraine geliefert werden. Dazu auffällt auch der Politologe Tom Göller.
4: Gut ist, dass Trump gesagt hat, ja, wenn Putin nicht an den Verhandlungstisch zurückkehrt, müssen wir ihm die Daumenschrauben anlegen. Aber da waren schon für den genauen Beobachter auch die Unstimmigkeiten erkennbar und das wird bleiben. Da bleibt auch immer noch offen, was denn am Ende wirklich unterzeichnet wird und welche Nachverhandlungen sind. Und da sind die Europäer schon von ihm auch angesprochen worden, welche Hilfeleistungen. Bei den Arbeitsgesprächen selbst muss noch einiges geklärt werden und da waren sie sich nicht immer so einig.
3: Darüber hinaus sagten die G7 der Ukraine zusätzliche Hilfe für den kommenden Winter zu und wollen Möglichkeiten für eine stärkere militärische Produktion prüfen. Nach den Schüssen auf einen Polizeibeamten im Zusammenhang mit einem Konflikt zweier Familiengruppen in Göttingen hat sich der mutmaßliche Täter den Behörden gestellt. Nach Angaben von Polizei und Staatsanwaltschaft erschien der 16-Jährige in Begleitung eines Anwalts bei der Polizei. Gegen ihn war wegen des Verdachts des versuchten Totschlags ein europäischer Haftbefehl erlassen worden. Die Ermittlungen zu dem Vorfall dauern weiter an. Deutschlands Städte und Gemeinden stehen vor einem wachsenden Sanierungsproblem. Nach einer aktuellen Untersuchung beläuft sich der Investitionsbedarf für Straßen, Schulen, Sporthallen und andere öffentliche Einrichtungen inzwischen auf rund 230 Milliarden Euro. Damit ist die Lücke innerhalb eines Jahres nochmals deutlich größer geworden. Trotz des Infrastruktur-Sondervermögens des Bundes rechnen viele Kommunen kurzfristig nicht mit spürbaren Verbesserungen. Ein großer Teil der befragten Städte und Gemeinden erwartet sogar, dass sich der Sanierungsstau noch weiter verschärfen wird. Soweit der Blick auf die aktuellen Meldungen aus der Nachrichtenredaktion.
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1: 6 nach 9.

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1: Gleich 11:30.

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5: 2 vor halb 1.

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2: 12 Minuten vor 1.

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